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1: Es ist 3 Uhr.
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1: Im Studio Michael Scheder. 15.000 Tonnen Abfall landen jedes Jahr in der Natur in Österreich. Der Fachbegriff dafür lautet Littering und das nervt auch die Bevölkerung. Fast 9 von 10 sagen in einer aktuellen Umfrage, dass sie sich über Müll neben Straßen, in Parks oder im Wald ärgern. Gleichzeitig gibt aber rund die Hälfte der Befragten zu, selbst schon mal was achtlos weggeworfen zu haben. Was viele nicht wissen, dafür kann man gestraft werden. Derzeit tourt Österreich Sammelt mit sogenannten Trashbustern durch ganz Österreich, um auf Littering aufmerksam zu machen. Die Zentralmatura geht in die nächste Runde. Heute beginnen die Kompensationsprüfungen. Hier können Schülerinnen und Schüler, die auf die schriftliche Matura einen 5er bekommen haben, ihre negative Note ausbessern. Die Aufgaben werden vom Bildungsministerium vorgegeben. Geprüft wird vom Klassenlehrer vor einer Kommission. Das EU-Parlament und Vertreter der EU-Staaten verhandeln heute wieder über eine Reform der europäischen Fluggastrechte. Dabei geht es unter anderem darum, ab welcher Verspätungsdauer von Flügen Passagiere in Zukunft ein Recht auf Entschädigungen haben. Die EU-Staaten wollen, dass Flüge mindestens 4 Stunden verspätet sein müssen, damit es Geld gibt. Das EU-Parlament dagegen will, dass es schon nach 3 Stunden Verspätung Entschädigungen gibt. Unser Fußballnationalteam hat am Abend die Generalprobe für die WM gewonnen. Österreich war gegen Tunesien zwar nicht unbedingt die bessere Mannschaft, hat aber am Ende durch ein Sabitzer-Tor in Unterzahl mit 1:0 gewonnen. Am Donnerstag bricht das Team dann in die USA auf.
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1: Im Studio Alexander Fekonja. Guten Morgen. WM-Generalprobe geglückt. Das österreichische Fußballnationalteam hat am Abend in Wien Tunesien mit 1:0 geschlagen. Es war zwar nicht unbedingt die beste Performance, die man von den Österreichern bis jetzt gesehen hat, aber das Ergebnis hat gepasst. Ab sofort ist die WM alles, was zählt, sagt Philipp Lienhardt.
2: Vorfreude, Fokus. Natürlich sind nur ein paar Tage bis zum ersten Spiel. Aber ja, wir wollen uns jetzt einfach optimal vorbereiten, das Spiel auch nochmal analysieren. Dann einfach Vorfreude, natürlich hochmotiviert und einfach ein Traum, der dann in Erfüllung geht für uns alle.
1: Am 17. Juni steigen die Österreicher mit dem Spiel gegen Jordanien in die WM ein. Für Fußballfans wird das eine Frühschicht. Spielbeginn ist um 6 Uhr unserer Zeit. Sollen der Grundwehr- und Zivildienst in Österreich verlängert werden? Ein klares Nein dazu kommt von der Bundesjugendvertretung. Statt nur zu verlängern, wäre es wichtiger, den Grundwehr- und den Zivildienst attraktiver zu machen. Die Jugendlichen wünschen sich außerdem, in den Entscheidungsprozess eingebunden zu werden. Denn eine Verlängerung führe auch zu einem späteren Einstieg in den Beruf oder ins Studium. Die EU schärft bei den Abschieberegeln nach und macht den Weg frei für sogenannte Rückkehrzentren in Drittstaaten. Dort sollen abgelehnte Asylbewerber künftig untergebracht werden, die nicht in ihre Heimatländer zurückgebracht werden können. Wo genau solche Zentren entstehen sollen, ist noch offen. Für die neuen Regeln braucht es auch noch das Okay des EU-Parlaments und den Mitgliedstaaten. Im Süden Italiens hat es heute kurz nach Mitternacht ein starkes Erdbeben gegeben. Das Seebeben vor der Küste Kalabriens hatte eine Stärke von 6,2. Das Beben war auch deutlich zu spüren. Es war aber so weit draußen, dass bis jetzt keine Schäden gemeldet worden sind.
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3: Und wir schauen direkt mal zu den aktuellen Temperaturen. In Aigen im Ennstal hat es 8 Grad und noch Nebel. Bereits heiter ist es in Kalwang mit ebenso 8 Grad. 6 Grad hat es auf der Stolzalpe und beim Bahnhof im Mützzuschlag, da sind es ebenso 8 Grad. Sonst wird es heute wieder recht freundlich. Meistens gibt es Sonne und dazu wird es spürbar wärmer. Erst am Nachmittag nehmen die Wolken in der Obersteiermark dann zu, wogegen Abend dann auch teils kräftige Regenschauer und Gewitter durchziehen können. Die Tageshöchstwerte, die liegen zwischen 22 und 27 Grad.
4: Danke, Julia. 6:02, der Radio Grün-Weiß Verkehrs- und Blitzreport. Da schaut's gut aus aktuell auf den steirischen Straßen. Wenn ihr schon Infos für uns habt, 038 42 43 und 3x die 0. Gute und sichere Fahrt.
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5: Guten Morgen, Marco Nautovic hier. Ich hoffe, dass ihr alle gesund bleibt und dass ihr uns zu 100% unterstützt. Wir brauchen das und ich denke, dass wir euch nicht enttäuschen werden.
4: Ja, guten Morgen, Marco Nautovic. Guten Morgen mit Patricia Scheichenstöll und Julia Hofer.
6: Hallo.
4: Ja, 1:0 gestern gegen Tunesien. Was sagen wir dazu? Ich würde sagen, passt.
6: Ja, das kann man lassen.
4: Ist ja wurscht, wie das Spiel gelaufen ist. Wichtig ist, dass wir gewonnen haben.
6: Hauptsache gewonnen.
4: Hauptsache gewonnen, ja. Und ich würde sagen, da schauen wir natürlich mit Marco Nautovic und Konsorten auch ein bisschen hinein in dieses gestrige Testspiel vor der WM. Ja. Wir erhoffen Großes, wir drücken unsere Nationalelf natürlich.

0: 7 Minuten nach 6, da will ich auch einmal einen starken Kaffee.
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0: Heute ist Dienstag, der 2. Juni und für uns geht's direkt 112 Jahre in die Vergangenheit. 1914 hat ein britischer Naturwissenschaftler in London einen Apparat vorgestellt, der die Übertragung von Lichtbildern aus weiten Entfernungen möglich gemacht hat. Man könnte sagen, das Gerät ist ein Vorreiter des Fernsehens gewesen. Wir schauen in die Londoner Westminster Abbey.
2: And remember that the whole world is subject to the power and empire.
0: Dort ist Elisabeth II. Am 2. Juni 1953 zur Königin von Großbritannien und Nordirland gekrönt worden. Es ist damals auch das erste Mal gewesen, dass Hunderttausende in aller Welt die Krönungszeremonie übers Radio oder den Fernseher live mitverfolgen konnten. Ja, dieser Titel macht auch bis heute sofort gute Laune. Und am 2. Juni 1984 ist Wake Me Up Before You Go Go an die Spitze der Charts in Großbritannien geklettert und hat Wham ihren ersten Nummer-1-Hit beschert. Heute vor 34 Jahren ist Forschern in Italien der Nachweis von sogenannten Neutrinos gelungen. Winzige, fast masselose Elementarteilchen, die ständig durchs Universum fliegen. Der Fund hat damals wichtige Theorien über unsere Sonne bestätigt und gilt bis heute als Meilenstein der Physik. Heute hätte Charlie Watts Geburtstag. Der legendäre Rolling Stones Drummer ist jahrzehntelang der ruhige Puls einer der größten Rockbands aller Zeiten gewesen. Geburtstag hätte heute außerdem Johnny Weissmüller. Er ist nicht nur fünffacher Olympiasieger im Schwimmen gewesen, sondern bis heute für viele der berühmteste Tarzan der Filmgeschichte. Fußballfans gratulieren heute Sergio Aguero. Der argentinische Stürmer ist mit seinem Last-Minute-Tor 2012 endgültig zur Premier League-Legende geworden. Und auch Zachary Quinto feiert Geburtstag, vielen ja bekannt als der moderne Spock aus den neuen Star Trek-Filmen.
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0: Und das ist heute einer der größten Coverhits der 90er, ursprünglich von Roberta Flack, ein Klassiker. Von den Fugees mit der unverwechselbaren Stimme von Lauryn Hill neu aufgenommen. Auch bei uns in Österreich 1996 ein Mega-Hit, Platz 1 in den Charts. Und die Fugees, die wollten den Song ursprünglich gar nicht als Single veröffentlichen. Ja, und die Reaktionen bei den Konzerten, die waren aber ganz klar, dass es ein Welthit wird. Strumming.

0: 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Zum Aufstehen hier auf Radio Grün-Weiß am Dienstag, 18 Minuten. Nach 6 haben wir es ja gestern Abend, unsere Nationalelf im Ernst-Happel-Stadion. Freundschaftliches Länderspiel, trotzdem hart umkämpftes Duell gegen Tunesien, aber eine gelungene WM-Generalprobe. Trotz Unterzahl, ja, nach dem Torraubplatzverweis von Conny Leimer, hat es gegen WM-Teilnehmer Tunesien durch einen Treffer von Marcel Sabitzer einen 1:0 Heimsieg gegeben. Marco Arnautovic hat im ersten Abschnitt auch mitgespielt und er bilanziert zufrieden.
1: Es war eine gute Generalprobe. Erste Halbzeit haben uns ein bisschen die Lösungen gefehlt für den Torabschluss. Trotzdem haben wir nicht aufgehört, weiterhin zu agieren, weiterhin zu spielen und auch mit einem Mann weniger. Ich bin froh, dass wir natürlich das Spiel gewonnen haben. Froh natürlich auch, dass sich keiner mehr verletzt hat und dass wir im vollen Aufgebot sind und nachher mehr geflinkt.
0: Ja, da muss man schon erhobenen Hauptes dann rüber zur WM nächste Woche. Alexander Schlager, der hat auch seinen Kasten reingehalten gestern und sich damit endgültig unter den Torhütern den Nummer 1 Status in der WM-Elf gesichert.
2: Mich freut es, dass ich heute gespielt habe. Ich glaube, ich habe ganz gut performt. Zweite Halbzeit haben wir die richtigen Mittel gefunden. Natürlich, sie müssen dann ein bisschen aufmachen. Haben immer wieder Nadelstiche gesehen. Jetzt können dann eigentlich den Deckel drauf machen. Friedi oder mit der Doppelchance, wo wir auch das Aluminium geprüft haben. In Summe sicher aufgrund des Spielverlaufs nicht optimal. Trotzdem zeigt es einfach, was für Energie in der Mannschaft drinsteckt. Dass du das dann daheim gewinnst, das wollten wir unbedingt den Leuten, bevor wir wegfliegen, nur einen Sieg schenken.
0: Ja, genau. Auch aus dem Nicht-Optimalen einen Sieg zaubern, aber auf dem Weg zum knappen Heimsieg seiner Mannschaft, da hat ÖFB-Teamchef Ralf Rangnick auch einiges Unerwartetes zu verkraften gehabt.
3: Mit der Verletzung von Baumi und auch bei David müssen wir jetzt erst nochmal schauen, was los ist. Plus die rote Karte für Conny. Also es war heute schon einiges los, was wir uns nicht so vorgestellt haben. Aber das, was Kani und Paul gespielt haben, war schon nicht ganz so schlecht. Und auch Kevo, wo der reinkam in der Halbzeit mit Marco Friedl, die haben es auch gut gemacht. Wir haben heute schon nochmal einige Spieler eine Visitenkarte abgegeben.
0: Ja, da haben einige Spieler die Visitenkarte abgegeben. Nächste Woche, ja, geht's dann los. Am Donnerstag, dann geht's nach Übersee in Richtung Weltmeisterschaft. Und ja, ich glaube, wir können unserer Nationalelf schon einiges zutrauen. Wird eine schwere Gruppe werden. Aber ja, auch aus solchen Momenten dann das Beste rausholen. Wir drücken die Daumen. Bin ja Patriotin. Was soll man sonst machen? 20 nach 6 übrigens bereits.

0: zeigen wir jetzt auch einmal den Mittelfinger. Mit mehr Musik zum Aufstehen und gleich mit Giovanni Zarella hier in der grün-weißen Morgenwelle. 6.24 Uhr.
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0: In 4 Minuten ist es auch schon 6:30.

0: so klingt's. Euer Dienstagmorgen, 6.30 Uhr ist es.
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0: Bei mir im Studio Julia Hofer und Julia, schwerer Unfall gestern Vormittag beim Bahnhof in Obereich.
2: Genau, ein 22-jähriger US-Amerikaner ist auf einen abgestellten Güterwaggon geklettert und ist dabei offenbar in den Stromkreis der Oberleitung geraten. Der Mann hat dabei lebensbedrohliche Verletzungen erlitten und ist mit dem Rettungshubschrauber ins LKH Graz geflogen worden. Durch den Vorfall sind auch der Waggon und seine Ladung in Brand geraten. Die Löscharbeiten haben mehrere Stunden angedauert. Wenn am Wochenende das Red Bull Erzberg Rodeo am steirischen Erzberg über die Bühne geht, ist auch das Rote Kreuz Leoben bestens vorbereitet. Rund 200 Einsatzkräfte sorgen während des viertägigen Motorsport-Großevents für die medizinische Versorgung von Teilnehmern und Besuchern. Das Rote Kreuz empfiehlt außerdem ausreichend Getränke, wetterfeste Kleidung und festes Schuhwerk für ein sicheres Rennwochenende. Und die Schladming Dachsteinkart feiert heuer ihr 20-jähriges Bestehen. Seit dem Start im Jahr 2007 haben sich Sommernächtigungen in den Tourismusregionen Schladming Dachstein nahezu verdoppelt. Von rund 880.000 auf zuletzt knapp 1,9 Millionen. Karin Feiler.
3: Die Schladming Dachsteinkart bietet Gästen zahlreiche kostenlose oder vergünstigte Freizeitangebote. Von Bergbahnfahrten über Eintritte in Bäder und Museen bis hin zur Nutzung öffentlicher Verkehrsmittel. Hinter dem Angebot stehen rund 1.500 Vermieter und etwa 200 Leistungs- und Bonuspartner. Laut Tourismusregion hat die Karte wesentlich dazu beigetragen, dass sich Schladming-Dachstein von einer klassischen Winterdestination zu einer erfolgreichen Ganzjahresregion entwickelt hat.
2: Die Schladming-Dachstein-Card gilt heuer von 14. Mai bis 1. November. Auch Einheimische profitieren über eigene Freizeitangebote und spezielle regionale Aktionen von dem System. Ja, und heute profitieren wir von Sonne, denn heute wird's freundlich. Meistens gibt's eben Sonne. Es wird spürbar wärmer. Erst am Nachmittag nehmen die Wolken dann in der Obersteiermark zu, wo gegen Abend dann teils kräftige Regenschauer und Gewitter durchziehen können. Die Tageshöchstwerte, die liegen zwischen 22 und 27 Grad.
0: 6.32 Uhr, der Radio Grün-Weiß Verkehrs- und Blitzreport. Gute Nachrichten weiterhin von den steirischen Straßen. Da sind uns keine Störungen gemeldet. Wenn ihr Infos habt, gerne auch per WhatsApp-Text oder Sprachnachricht an 0664 22 22 99 4. Gute Fahrt.
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0: und nur, dass ihr es wisst. Nicht Tagträumen beim Autofahren. Der Radio Grün-Weiß Verkehrs- und Blitzreport für euch, 7.41 Uhr. Aufpassen, S6 Semmering, Schnellstraße Richtung Wien. Bei der Auffahrt Kapfenberg, da liegen Reifenteile auf der Fahrbahn. Danke da an den Herbert fürs Melden. Also hier bitte um Vorsicht. Ja, und es ist offiziell die Woche, Julia, das ist auch wieder eine kurze. Mhm. Zumindest für alle, die sich den Freitag freigenommen haben. Da ist richtig viel los.
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3: Morgen um 19 Uhr lädt das Stiftsgymnasium Admont zum Konzert Superstar. Die Big Band des Stiftsgymnasiums präsentiert legendäre Hits von Aretha Franklin, Tina Turner, Michael Jackson, Queen, Elton John bis hin zu Bruno Mars. Infos gibt's da unter stiftadmont.at.
0: Am Donnerstag startet die 34. Tour de Mour. Die beliebte Radsportveranstaltung führt über 3 Etappen und insgesamt 333 Kilometer vom Salzburger Lungau quer durch die Steiermark bis nach Bad Ratzkersburg. Das erste Etappenziel ist Zeltweg, wo die Teilnehmer mit einem Radlerfest empfangen werden. Infos gibt's unter murtal.at.
3: Dann von Donnerstag bis Sonntag geht am Erzberg wieder das Red Bull Erzberg Rodeo über die Bühne. Die 30. Auflage des weltweit renommierten Extreme Enduro Rennens lockt Motorsportfans aus aller Welt in die Obersteiermark. Alle Infos gibt's da unter redbullerzbergrodeo.com.
0: Am Donnerstag ab 13 Uhr findet am Alten Markt in Übelbach wieder das Lederhosenfest Übelbach statt. Besucher erwartet eines der größten Trachtenfeste der Steiermark mit Live-Musik von den Edelseern, den Hafendorfern, Musisch Maus, den Pagerburm und den jungen Paldauern und auch vielen weiteren Künstlern. Dazu gibt es eine große Trachtenmodenschau und eine Preisverlosung. Infos unter trachten-hieden.at.
3: Und am Freitag um 17 Uhr startet am Hauptplatz von Leiten der diesjährige Blasmusiksommer von Leiten. Bis Anfang September sorgen zahlreiche Freiluftkonzerte bei freiem Eintritt für musikalische Unterhaltung. Den Auftakt macht der Musikverein von Leiten. Weitere Infos gibt's unter regiongraz.at.
0: Ja, einiges los. Mhm. Eine kurze Arbeitswoche für so manche, was ihr da auch immer vorhabt. Da wünschen wir viel Spaß.
3: Viel Spaß.
0: Und gute Unterhaltung.
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0: grün-weißen Morgen, weil es 7.47 Uhr und die Silke, die hat eindeutig, ich bremse auch für Enten auf ihrem Auto stehen. Vorsicht da bitte. Auf der A2 Richtung Klagenfurt bei der Auffahrt Graz-Ost, da ist nämlich eine Entenfamilie auf der Fahrbahn. Seid da bitte vorsichtig.
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0: Die Ghostbusters, die kennen wir alle, aber was machen die Trashbusters? Die Aufklärung in 10 Minuten um 8 in den Nachrichten hier auf Radio Grünweiß.
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0: Guten Morgen am Dienstag. Es ist 7:52 Uhr.

0: You can call me Al.
1: Ja.
0: Zur Not sagt Al zu mir. Auch zu ihm, wenn euch der Name nicht einfällt hier in der grün-weißen Morgenwelle. Julian Reim ist hier jetzt für euch. 3 Minuten vor 8.
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3: Im Studio Alexandra Fekonja. 15.000 Tonnen Müll werden in Österreich jedes Jahr achtlos in der Natur entsorgt. Der Fachbegriff dafür lautet Littering. Und das nervt auch die Bevölkerung. Fast 9 von 10 sagen in einer aktuellen Umfrage, dass sie sich über Müll neben Straßen, im Park oder im Wald ärgern. Die sogenannten Trashbusters, eine Initiative von Österreich sammelt, touren gerade durch das Land, um auf Littering aufmerksam zu machen. Sprecher Andreas Pertl.
4: Wir haben im Zuge unserer Erhebungen festgestellt, dass ca. 200 Millionen Zigarettenstummel jedes Jahr gelittert werden. Das allerdings mit durchaus einer Unsicherheit. Es gibt Studien, die sagen, dass bis zu 1 Milliarde Zigarettenstummel im Jahr gelittert werden.
3: Und das ist schlecht für die Umwelt, denn die Filter enthalten Chemikalien, die in den Boden und ins Grundwasser gelangen können. Der Iran droht damit, die Verhandlungen mit den USA über ein Ende des Kriegs abzubrechen, sollten Israels Angriffe auf den Libanon weitergehen. US-Präsident Trump hat zwar bereits eine Waffenruhe zwischen Israel und der Hisbollah-Miliz angekündigt, Israels Premier Netanyahu hat diese aber noch nicht bestätigt. Trump glaubt trotzdem an eine Einigung mit dem Iran, und zwar schon nächste Woche. Die EU schärft bei den Abschieberegeln nach und macht den Weg frei für sogenannte Rückkehrzentren in Drittstaaten. Dort sollen abgelehnte Asylbewerber künftig untergebracht werden, die nicht in ihre Heimatländer zurückgebracht werden können. Wo genau solche Zentren entstehen sollen, ist noch offen. Für die neuen Regeln braucht es auch noch das Okay des EU-Parlaments und den Mitgliedstaaten. Es war kein schönes Spiel, aber die Österreicher haben gewonnen. Und das ist alles, was für Fußballfans zählt. Das Team von Ralf Rangnick hat am Abend Tunesien im letzten Test vor der WM mit 1:0 geschlagen. Das Goldtor hat Marcel Sabitzer in Unterzahl geschossen. Übermorgen geht's dann ab in die USA. Das Auftaktmatch ist dann am 17. Juni gegen Jordanien. Übrigens um 6 Uhr in der Früh unserer Zeit.
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5: Da schauen wir schon wieder zu den aktuellen Temperaturen. 17 Grad sind es in Leibniz, 18 Grad hat es beim Bahnhof in Fürstenfeld, dann messen wir 16 Grad in Köflach und 15 Grad hat es in Birkfeld. Sonst gibt es über den Tag meistens Sonne, dazu wird es spürbar wärmer. Erst am Nachmittag nehmen dann die Wolken in der Obersteiermark zu, wo gegen Abend dann teils kräftige Regenschauer und Gewitter durchziehen können. Die Tageshöchstwerte, die liegen dabei zwischen 22 und 27 Grad.
6: Danke, Julia. 8:03, ich glaube, wir schippern heute gemütlich durch den Frühverkehr, aber nein, viel ist da jetzt los. Aufpassen weiter auf der A2 Richtung Klagenfurt. Bei der Auffahrt Graz-Ost, da ist eine Entenfamilie auf der Straße. Fahrt da bitte vorsichtig. Auf der A9 Richtung Linz gibt es stockenden Verkehr weiterhin zwischen Wildon und dem Knoten Graz-West, ein Plus circa von 10 Minuten. S6 Semmering Schnellstraße Richtung Wien. Bei der Auffahrt Kapfenberg, da liegen Reifenteile auf der Fahrbahn. Hier bitte um Vorsicht. Und auf der S6 Semmering Schnellstraße Richtung Wien. Ja, da steht genau bei der Abfahrt St. Marien ein defektes Fahrzeug. Ja, dann auch in Graz einiges los. Da haben mich schon mehrere Radio Grün Weiß Verkehrsreporter angerufen. Die stehen da im Stau. Riesstraße, da gibt es ja die Baustelle auf Höhe vom LKH. Bis Nachmittag 16 Uhr ist da nur eine Spur am Riesplatz. Befahrbar, eine ist gesperrt. Und der Stau, ja, der ist ein Botzenstau. Ihr verliert eine halbe Stunde. Und Vorsicht auch in Graz, Schönaugürtel, Kalauer Gürtel und Konrad von Hötzendorf Straße. Da sind die Ampelanlagen ausgefallen. Ein technischer Defekt ist da schuld. Der wird aktuell behoben. Allen unterwegs eine gute und sichere Fahrt. Ruhig Blut.
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6: Patricia Scheuchenstuhl und Julia Hofer für euch da.
5: Guten Morgen.
6: Und heute natürlich auch wieder Barbara Huber von der Arbeiterkammer Steiermark, unser Gast. Und wir befassen uns ja, da geht um die Lehrlinge, schon seit letzter Woche. Mhm. Und heute eigentlich auch ein wichtiges Thema, wo es ist, wenn man als Lehrling entlassen wird. Ja. Boah, gut zu wissen. Gleich alle Infos nach Gerd Steinbecker und Pilot Magic.
5: Schönen Start in den Dienstag.

0: mit der grün-weißen Morgenwelle und Gerd Steinbecker geht's hinein. In diesen Dienstagmorgen, 8:11.
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0: Ja, und heute ist wieder die Leiterin der Abteilung Jugend- und Lehrausbildung, Barbara Huber von der Arbeiterkammer Steiermark, mein Gast. Nach der vorzeitigen Beendigung einer Lehre in der vergangenen Woche geht es heute um die Entlassung von Lehrlingen. Ja, die gibt es natürlich arbeitsrechtlich und sie kommt auch in der täglichen Praxis immer wieder vor. Mitunter kann aber eine solche Entlassung rechtsunwirksam sein.
2: Also es ist ja auf das Lehrverhältnis des Berufsausbildungsgesetz anzuwenden und das Berufsausbildungsgesetz sieht eben Entlassungstatbestände vor. Und es kommt in der Praxis vor, dass Lehrlinge oftmals ohne Grund oder mit Grund, der nicht zu einer Entlassung reicht, entlassen werden und diese dann rechtsunwirksam ungerechtfertigt ist.
0: Alle Beendungsformen bedürfen außerdem der Schriftlichkeit.
2: Das heißt, es könnten auch Formvorschriften nicht eingehalten worden sein. Also es empfiehlt sich unbedingt, einen Termin bei uns wahrzunehmen, damit wir prüfen können, ob die Entlassung berechtigt ist, beziehungsweise ob alle Formvorschriften eingehalten wurden.
0: Ja, Gründe, die zu einer Entlassung führen können, gibt es natürlich viele. Etwa wenn der Lehrling einen Diebstahl, eine Veruntreuung oder eine sonstige strafbare Handlung begeht, die ihn gegenüber dem oder der Lehrberechtigten vertrauensunwürdig macht, oder der Lehrling mehr als einen Monat in Haft ist, ausgenommen Untersuchungshaft. Aber auch, wenn der Lehrling trotz wiederholter Ermahnungen seine Pflichten nach dem Berufsbildungsgesetz, dem Schulpflichtgesetz oder nach dem Lehrvertrag verletzt oder vernachlässigt, aber ein negativer Berufsschulabschluss stellt keinen Entlassungsgrund dar.
2: Der Lehrling muss sich natürlich bemühen, wenn es um Fehlstunden geht, die nicht begründet sind, würde das wieder ganz anders ausschauen. Da muss man das natürlich dann auch prüfen, ob die Entlassung berechtigt ist. Aber wenn die Noten schlecht sind und der Lehrling sich aber bemüht hat, stellt das keinen Entlassungsgrund dar.
0: Im Falle einer ungerechtfertigten Entlassung geht es dann um die Frage, ob der Lehrling im gleichen Betrieb weiterarbeiten möchte oder es einen Schadenersatz in Form einer Kündigungsentschädigung geben soll. Eines ist Barbara Huber aber ganz wichtig zu erwähnen.
2: Ich muss auch dazu sagen, dass es sehr, sehr viele Lehrbetriebe gibt, die sehr, sehr gut ausbilden und auch über den einzelnen Ausbildungsordnungen darüber hinaus ausbilden und sehr gute Ausbildungsqualität liefern. Das möchte ich da in diesem Zusammenhang auch betonen, dass die Ausbildung in sehr, sehr vielen Betrieben sehr gut ist.
0: Ja, vielen Dank, Barbara Huber, für diese wichtigen Informationen, speziell für unsere jungen Zuhörerinnen und Zuhörer.
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2: 5:09.
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0: Tanzschein, ganz wichtig, auch am Dienstagmorgen. 8.30 Uhr ist es geworden.
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0: Im Studio bei mir Julia Hofer. Und Julia, ein schwerer Unfall, der hat sich gestern Vormittag am Bahnhof in Obereich ereignet.
2: Genau, ein 22-jähriger US-Amerikaner ist auf einen abgestellten Güterwaggon geklettert und ist dabei offenbar in den Stromkreis der Oberleitung geraten. Der Mann hat dabei lebensbedrohliche Verletzungen erlitten und ist mit dem Rettungshubschrauber ins LKH Graz geflogen worden. Durch den Vorfall sind auch der Waggon und seine Ladung in Brand geraten. Die Löscharbeiten haben mehrere Stunden angedauert. Das Carsharing-Angebot TIM von der Holding Graz erhöht mit 1. Juli seine Tarife. Die günstigste Stunde für die Kategorie Kleinwagen kostet künftig 5,90 Euro statt bisher 5,80 Euro. Auch die Preise für Mittelklassenwagen steigen leicht an. Die Preisanpassungen fallen aber nicht so stark aus wie im Vorjahr. Besitzer eines Klimatickets zahlen weiterhin keine Registrierungs- oder Monatsgebühr. Das Carsharing-Angebot hat 2016 als Pilotprojekt gestartet. Heute gibt es TIM bereits an 35 Standorten in Graz sowie an 17 weiteren in Graz Umgebung und Voitsberg. Und das Red Bull Erzberg Rodeo feiert heuer ein rundes Jubiläum. Von 4. bis 7. Juni wird der Erzberg zum 30. Mal zum Treffpunkt der internationalen Enduro-Elite und tausender Motorsportfans. Karin Feiler mit näheren Informationen.
3: Mehr als 1500 Fahrerinnen und Fahrer aus aller Welt werden beim Red Bull Erzberg Rodeo erwartet. Höhepunkt ist das große Hauptrennen am Sonntag, für das sich die besten 500 Teilnehmer über den Iron Road Prolog qualifizieren müssen. Titelverteidiger Manuel Lettenbichler peilt dabei seinen 5. Sieg in Folge an. Zum Jubiläum gibt es mit der Kesselparade auch einen neuen Programmpunkt, bei dem tausende Motorräder gemeinsam in die Arena einfahren. Die Veranstalter rechnen wieder mit großem internationalem Interesse. Mehr als 250 Journalisten aus 20 Ländern berichten vom Event.
2: Für die Region bringt das Erzberg-Rodeo laut Veranstaltern eine Wertschöpfung von rund 4,5 Millionen Euro. Das Hauptrennen wird am 7. Juni auch live auf Servus TV On übertragen. Ja, und sonst gibt es über den Tag heute meistens Sonne und dazu wird es spürbar wärmer. Erst am Nachmittag nehmen die Wolken dann vor allem in der Obersteiermark zu, wo gegen Abend dann teils kräftige Regenschauer und Gewitter am Programm stehen. Die Tageshöchstwerte, die liegen dabei zwischen 22 und 27 Grad.
0: 8.33 Uhr, der Radio Grün-Weiß Verkehrs- und Blitzreport. Einiges los in Graz. Ja, da steht ja im Stau Riesstraße, da gibt es ja eine Baustelle auf Höhe vom LKH und da ist bis zum Nachmittag jeden Tag bis 16 Uhr eine Spur am Riesplatz statt einwärts gesperrt und es staut ordentlich, ein Plus von 20 bis 30 Minuten laut unseren Radio Grün-Weiß Verkehrsreportern. Und aufpassen auch in Graz, Schöner Gürtel, Karlauer Gürtel, aber auch Konrad von Hötzendorf Straße. Da sind sämtliche Ampelanlagen wegen einem technischen Defekt ausgefallen. Ja, da hat es einen Stromausfall gegeben. Der Schaden, der muss jetzt noch behoben werden. Wenn ihr für uns Verkehrsinfos habt, 038 42 43 und dreimal die Null. Gute Fahrt.
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0: Richtig coole, frische Musik von den Rolling Stones, unglaublich. Mick Jagger, mein großes Vorbild, der steht mit über 80 noch auf der Bühne, ist fit wie ein Turnschuh.
1: Richtig krass, ja.
0: Früh genug die Drogen aufgegeben, habe ich jetzt nicht laut gesagt. 8.38 Uhr, schönen Dienstagmorgen. Man muss eine Arbeit machen, die einem Spaß macht.
1: So ist es.
0: So wie der Mick, und ich habe die perfekte Arbeit gefunden für alle, die Katzen lieben. Die griechische Insel Syros. Die hat nämlich wirklich ein Angebot, das man sich als Katzenliebhaber nicht entgehen lassen darf. Gratis wohnen, gratis frühstücken und Julia darf ja Katzen betreuen.
1: Ja, die Tierschutzorganisation Syros Cats sucht Freiwillige, die mindestens einen Monat lang auf die vielen Katzen dort aufpassen. Pro Tag sind etwa 5 Stunden Arbeit angesagt an 5 Tagen pro Woche. Und der Arbeitsplatz, eine griechische Insel mit Sonne, Meer und jede Menge schnurrender Kollegen.
0: Ach, wie süß ist es halt. Ja, wenn ich meine Hündin mitnehmen darf, ich wandere aus. Ich wandere aus.
1: Passen. Pro Tag sind etwa 5 Stunden Arbeit angesagt an 5 Tagen pro Woche. Und der Arbeitsplatz, eine griechische Insel mit Sonne, Meer und jede Menge schnurrender Kollegen.
0: Ach, wie süß ist es halt. Ja, wenn ich meine Hündin mitnehmen darf, ich wandere aus. Ich wandere aus. Das Essen ist ja auch so großartig in Griechenland.
2: Wow. Also,

0: Und vielleicht auch ein bisschen Hex-Hex dann ab nächster Woche bei der Fußball-WM für unsere Nationalelf. Darf so weitergehen wie gestern, also ohne Ausschluss würde ich sagen. Marcel Fischer, bitte.
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2: Österreichs Fußballnationalteam gewinnt das letzte Testspiel vor der WM. Die ÖFB-Auswahl feiert im Wiener Happelstadion einen 1:0-Erfolg gegen Tunesien. Österreich ist nach einem Rothandspiel von Conny Leimer in der 73. Minute lange in Unterzahl, siegt aber dank eines Sabitzer-Treffers in der 63. Ralf Rangnick im Servus TV Interview.
3: Die erste Halbzeit hat mir nicht ganz so gut gefallen. Dann gab es noch die rote Karte für Conny Leimer und das hat das Spiel natürlich komplett verändert. Wir haben uns dann entschieden, gleich 5 Wechsel zu machen in der Halbzeit. Und die zweite Halbzeit, muss ich sagen, hat mir sehr gut gefallen. Und wir waren am Schluss dem zweiten oder gar dritten Tor näher als Tunesien dem Ausgleich.
2: Angeschlagen sind jetzt allerdings leider zwei ÖFB-Leistungsträger. Christoph Baumgartner hat sich gestern schon beim Aufwärmen offenbar eine Oberschenkelblessur zugezogen und David Alaba musste zur Pause runter. Ob die beiden bis zum ersten WM-Einsatz am 17. Juni gegen Jordanien fit werden, ist offen. Oliver Glasner steht vor einem möglichen Trainerengagement beim AC Milan. Laut Medienberichten wird der Oberösterreicher heute in Mailand erwartet, wo er auf Clubbesitzer Gary Cardinale treffen soll. Im Mittelpunkt soll dabei eine mögliche sportliche Neuausrichtung der Rossoneri stehen, die zuletzt die Champions League-Plätze verpasst haben. Tennis. Anastasia Potapova hat ihr erstes Major-Viertelfinale nach einem wahren Krimi verpasst. Die 25-jährige ÖTV Nummer 1 muss sich im Achtelfinale der French Open

0: der Russin Anna Kalinskaja in 3 Sätzen beugen. Und unsere internationale Eishockey-Liga bekommt ein 14. Team, das 3. aus Italien. Bei der Generalversammlung in Salzburg hat der Hockey-Club Milano die notwendige Mehrheit und somit grünes Licht erhalten. Die neue Saison mit dem Titelverteidiger Graz 99ers startet am 18. September.
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0: Wisst ihr eigentlich, was in eurem Darm so los ist? Ob alles passt? Stichwort Vorsorge. Da startet jetzt auch ein Pilotprojekt in der Steiermark. Nähere Infos in 8 Minuten um 9 hier auf Radio Grünweiß.
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2: Im Studio Alexander Fekonja. Früherkennung rettet Leben und Österreich macht bei der Darmkrebsvorsorgeuntersuchung jetzt einen wichtigen Schritt. In Wien und der Steiermark starten im Sommer Pilotprojekte für ein Darmkrebs-Screening. Darmkrebs zählt nämlich zu den drei häufigsten Krebsarten in Österreich. Ein flächendeckendes Vorsorgeprogramm gibt es aber bisher nicht. Ziel ist es, das Programm langfristig auf ganz Österreich auszuweiten. 15.000 Tonnen Müll werden jedes Jahr in Österreich irgendwo in der Natur einfach weggeworfen. Das nennt sich Littering und schadet der Umwelt extrem. Um darauf hinzuweisen, sind in ganz Österreich derzeit die Trashbusters unterwegs. Eine Initiative von Österreich sammelt. Denn das Problem ist noch lange nicht im Griff, sagt Sprecher Andreas Pertl.
3: Das Littering-Problem ist im Großen und Ganzen leider ein relativ stabiles Problem. Was wir derzeit sehen, vor allem auch aus eigener Wahrnehmung, ist, dass das Pfand auf Einwegbehälter wirkt. Das heißt, man sieht weniger PET-Flaschen und Aluminiumdosen im öffentlichen Raum, aber nichtsdestotrotz bleiben vor allem die Zigarettenstummel.
2: Die Trashbusters sind als lebende Mistkübel verkleidet und klären die Menschen auf, warum wir Littering unbedingt vermeiden sollten. Die Verhandlungen für einen neuen Kollektivvertrag in der chemischen Industrie gehen heute in die nächste und somit siebente Runde. Zuletzt hatte die Gewerkschaft zu zweistündigen Warnstreiks aufgerufen, nachdem das Arbeitgeberangebot in Höhe einer Einmalzahlung von 250 Euro zum dritten Mal nicht erhöht worden ist. Sollte das Angebot heute nicht verbessert werden, droht die Gewerkschaft bereits mit befristeten Streiks. Und die zerstörte Startrampe von der Weltraumfirma Blue Origin von Jeff Bezos zu reparieren, könnte bis 2028 dauern, heißt es von der US-Raumfahrtbehörde NASA. Die Startrampe ist vergangene Woche bei einer Triebwerkszündung am Boden praktisch zerstört worden. Ein Rückschlag für die NASA, denn die Blue Origin-Rakete spielt eine zentrale Rolle bei den geplanten Mondmissionen.
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4: Ja, here comes the sun. Das kann man heute wirklich singen, denn über den Vormittag und Mittag wird sehr schön in der Steiermark. Erst am Nachmittag nehmen dann die Wolken in der Obersteiermark vor allem zu, wo gegen Abend dann auch teils kräftige Regenschauer und Gewitter durchziehen können. Und natürlich schauen wir auch noch zu den aktuellen Temperaturen. Bei der Burg Oberkapfenberg hat es 16 Grad, dann hat es 20 Grad in Graz, gleich wie in Feldbach, und im Mautern sind es 14 Grad. Die Tageshöchstwerte, die liegen zwischen 22 und 27 Grad.
5: Danke, Julia. 3:09, der Radio Grün-Weiß Verkehrs- und Blitzreport. Da hat sich jetzt die Lage beruhigt. Na, in Graz nicht ganz. Da braucht ihr ein bisschen Geduld heute den ganzen Tag über in der Riesstraße wegen der Baustelle für das LKH. Da ist täglich bis 16 Uhr eine Spur am Riesplatz stadteinwärts gesperrt. Und ja, das ist Stauzone. Ihr verliert da mindestens 20, wenn nicht sogar 30 Minuten. Das heißt, da unbedingt mehr Zeit einplanen. Für eure Infos 038 42 43 und 3 mal die 0. Gute und sichere Fahrt.
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5: Ja, und ich muss zugeben, ich schaue immer wie ein Haftenmacher und bin immer gespannt, was bei uns in der Pop-History kommt. Dann lerne ich immer ein bisschen was von Musikgeschichte.
4: Ja.
5: Und ich gebe zu, die meisten Songs kenne ich. Also ja, ich sage, 98-99% kenne ich. Heute ist wirklich einmal eigentlich ein 70er-Klassiker dabei. Den könnte man kennen, weil Klassiker ich noch nie gehört.
4: Wie? Okay.
5: Fleetwood Mac.
4: Ah ja.
5: Wenn es ein Song ist, den ihr bei uns noch nie gehört habt, der wird's dann.
4: Wir sind gespannt.
5: Auf jeden Fall.
4: Hier gibt's mehr Musik bei der Arbeit. Hallo.

0: Musik liefert uns da die richtige Energie am Dienstagvormittag bei der Arbeit hier auf Radio Kornweis. Jetzt haben wir einen richtigen 70er-Klassiker gleich für euch. Go Your Own Way von Fleetwood Mac. Hinter dem Song steckt aber wirklich eine richtig persönliche Geschichte und genau darum geht es auch heute in der Pop History bei Marlene Baumgartner.
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2: There was nothing about it that was thought out. It was just the raw expression of the emotion behind the song.
3: Ohne viel Gedanken, dafür mit viel Emotion. So ist Go Your Own Way von Fleetwood Mac entstanden. Bandmitglied Lindsey Buckingham hat den Song Mitte der 70er während der Arbeit am legendären Rumours-Album geschrieben. Und verarbeitet hat er darin ganz offen die Trennung von Bandkollegin Stevie Nicks. Die beiden sind damals zwar schon kein Paar mehr gewesen, mussten aber trotzdem jeden Tag gemeinsam im Studio stehen. Und genau diese Spannung hört man dem Song auch an. Vor allem die Zeile Go Your Own Way, also dann gehe doch eben deinen eigenen Weg, ist praktisch Buckinghams direkte Botschaft an Stevie Nicks gewesen. Trotz oder vielleicht gerade wegen dieser persönlichen Geschichte ist der Song 1977 zum ersten großen US-Top-10-Hit von Fleetwood Mac geworden. Bei uns in Österreich hat es der Titel allerdings nicht in die Charts geschafft. Und trotzdem gehört Go Your Own Way bis heute zu den bekanntesten Trennungssongs der Rock-Geschichte.
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0: singen. Hab die zweimal live gesehen. Hat mir gut gefallen, gebe ich zu. Beim zweiten Mal ist sie auch mit ihrer Tochter damals auf der Bühne gestanden. Kurz nach 10 ist es der Radio Grün-Weiß Verkehrs- und Blitzreport für euch. Ja, in Graz noch immer Stau in der Riesstraße. Da gibt es ja eine Baustelle auf Höhe vom LKH und jeden Tag bis 16 Uhr ist da eine Spur am Riesplatz stadteinwärts gesperrt. Ihr braucht noch immer gut und gerne eine Viertelstunde länger, hat uns auch der Herbert da gesagt. Das heißt, da mehr Zeit einplanen. Wenn ihr sonst noch Infos habt, gerne anrufen 038 42 43 und dreimal die 0. Gute Fahrt.
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0: Oh la la, Dienstagvormittag.
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0: Heute ist Dienstag, der 2. Juni und für uns geht's direkt 112 Jahre in die Vergangenheit. 1914 hat ein britischer Naturwissenschaftler in London einen Apparat vorgestellt, der die Übertragung von Lichtbildern aus weiten Entfernungen möglich gemacht hat. Man könnte sagen, das Gerät ist ein Vorreiter des Fernsehens gewesen. Wir schauen in die Londoner Westminster Abbey.
2: And remember that the whole world is subject to the power and empire.
0: Dort ist Elisabeth II. Am 2. Juni 1953 zur Königin von Großbritannien und Nordirland gekrönt worden. Es ist damals auch das erste Mal gewesen, dass Hunderttausende in aller Welt die Krönungszeremonie übers Radio oder den Fernseher live mitverfolgen konnten. Ja, dieser Titel macht auch bis heute sofort gute Laune. Und am 2. Juni 1984 ist Wake Me Up Before You Go Go an die Spitze der Charts in Großbritannien geklettert und hat Wham ihren ersten Nummer 1 Hit beschert. Heute vor 34 Jahren ist Forschern in Italien der Nachweis von sogenannten Neutrinos gelungen, winzige, fast masselose Elementarteilchen, die ständig durchs Universum fliegen. Der Fund hat damals wichtige Theorien über unsere Sonne bestätigt und gilt bis heute als Meilenstein der Physik. Heute hätte Charlie Watts Geburtstag. Der legendäre Rolling Stones Drummer ist jahrzehntelang der ruhige Puls einer der größten Rockbands aller Zeiten gewesen. Geburtstag hätte heute außerdem Johnny Weissmüller. Er ist nicht nur fünffacher Olympiasieger im Schwimmen gewesen, sondern bis heute für viele der berühmteste Tarzan der Filmgeschichte. Fußballfans gratulieren heute Sergio Aguero. Der argentinische Stürmer ist mit seinem Last-Minute-Tor 2012 endgültig zur Premier League-Legende geworden. Und auch Zachary Quinto feiert Geburtstag, vielen ja bekannt als der moderne Spock aus den neuen Star Trek-Filmen.
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Heute wirklich einen der größten Hits der 90er. Ein Coversong, 1996 veröffentlicht von den Fugees. Ihr wisst ja, das Original von Roberta Flack, Killing Me Softly. Und ursprünglich wollten die Fugees den Song gar nicht als Single veröffentlichen. Gut, dass sie es gemacht haben. Platz 1 bei uns in Österreich, auch in den Charts. Und ja, ein zeitloser Klassiker, der bis heute unter die Haut geht.

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1: Im Studio Alexander Fekonja. Die Teuerung in Österreich ist im Mai wieder spürbar gestiegen auf 3,7% nach zuletzt 3,4% im April, wie Daten der Statistik Austria zeigen. Als Hauptgründe für den Anstieg haben die Statistiker vor allem die höheren Preise für Dienstleistungen wie etwa Flugtickets sowie einen kräftigen Preissprung bei Industriegütern ausgemacht. Sollen der Grundwehr- und Zivildienst in Österreich verlängert werden? Die ÖVP macht in der Debatte jedenfalls immer mehr Druck auf die Koalitionspartner SPÖ und NEOS. Die Volkspartei drängt darauf, die Vorschläge der Wehrdienstkommission umzusetzen, die unter anderem eine Verlängerung des Grundwehrdienstes auf 8 Monate plus 2 Monate verpflichtende Milizübungen vorschlägt. Ein klares Nein dazu kommt von der Bundesjugendvertretung, Anna Scharbecker.
2: Wir sind klar gegen die Verlängerung des Grundwehr- oder Zivildienstes. Denn diese längere Dienstzeit führt dazu, dass junge Menschen einen späteren Einstieg haben in Studium, Ausbildung, aber auch Beruf. Und gerade jetzt, wo die Lebenshaltungskosten so groß sind, sehen wir das sehr kritisch. Außerdem würde es die Probleme nicht lösen, sondern nur verschieben.
1: Statt nur zu verlängern, wäre es wichtiger, den Grundwehr- und den Zivildienst attraktiver zu machen. Die Jugendlichen wünschen sich außerdem, in den Entscheidungsprozess eingebunden zu werden. Um das Thema Flugreisen dreht es sich heute auf EU-Ebene. Die Mitgliedstaaten und das Europaparlament verhandeln über eine Reform der Fluggastrechte. Dabei geht es vor allem darum, ab wann Passagiere bei Verspätungen eine Entschädigung bekommen. Die EU-Staaten wollen erst ab 4 Stunden zahlen. Das Parlament hingegen möchte die bisherige Regel von 3 Stunden beibehalten. Und wer beim Nova Rock oder dem Frequency Festival zwischen 2017 und 2025 einen Müllpfand bezahlt hat, bekommt sein Geld zurück. Die Festivals haben in dieser Zeit einen Pfand von bis zu 20 Euro kassiert, der bei Rückgabe eines vollen Müllsacks einbehalten wurde. Das hat der oberste Gerichtshof jetzt aber als unzulässig eingestuft. Betroffene können sich mit ihrem Ticket per Mail an die Veranstalter wenden.
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3: Ja, der Platsch ins kühle Nass, der geht heute. Die Temperaturen steigen ja auf bis zu 27 Grad heute in der Steiermark. Ein bisschen Zeit ist noch, 17 Grad sind es jetzt bei der Murinsel in Bruck an der Mur. 21 schon bei euch in Leibnitz und 16 Grad, die messen wir in Murdorf in Jodenburg. Aber ganz beständig bleibt es auch heute nicht. Viel Sonne, ja, aber dann im Bergland am Nachmittag mehr Wolken und gegen Abend dann ziehen dann im Westen erste Regenschauer und auch Gewitter auf und die können heute wirklich heftig ausfallen. In der Nacht auf morgen, da regnet es dann allmählich in der gesamten Steiermark. Ihr merkt, es ist ein Auf und Ab beim Wetter. Der eine Tag Sonne, Hochsommer, der andere Tag dann wieder ein bisschen Regen, so wie morgen. 3:10, der Radio Grün-Weiß Verkehrs- und Blitzreport. Da braucht ihr noch immer in Graz in der Riesstraße länger. Da gibt es eine Baustelle auf Höhe LKH und die ist bis 16 Uhr jeden Tag. Ja, da ist eine Fahrspur am Riesplatz statt einwärts gesperrt. Aktuell ein Plus von 10 Minuten. Wenn ihr nähere Infos habt, gerne auch per WhatsApp, Text oder Sprachnachricht an 0664 22 22 99 4. Gute Fahrt.
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3: Ja, und das ist jetzt eigentlich noch auch die perfekte Temperatur zum Radlfahren. Ich mag es nicht, wenn es so heiß ist. Und ja, gerade in der Früh oder am Abend. Und die Frage ist, ja, wer kein Radl hat, wo schauen wir? Na gerne natürlich online, oder wer sein Radl verkaufen will, gerne natürlich auch online. Da gibt's eine Fahrradbörse bei der Radwerkstatt Willibald. Schauen wir uns in dieser Stunde noch ganz genau an, damit auch jeder zu seinem Radl kommt, das er gerne hätte. Mehr Musik ist auch dabei. Schönen Vormittag.

0: Lean on me, so klingt euer Dienstagvormittag bei der Arbeit. Und ihr habt auch Besuch bei mir im Studio bekommen. Wir haben ja ein Gewinnspiel heuer gehabt, ein Muttertagsgewinnspiel. Mama verdient mehr und Mamas verdienen sowieso mehr. Und die Michi, die hat dafür ihre Mama heuer gewonnen, nämlich 2 Nächte für 2 Personen im Ratscher Landhaus. Jetzt sind sie auch da. Michi und ihre Mama, die Sigrid, freut mich sehr.
1: Hallo, wir freuen uns auch.
2: Hallo.
0: Das glaube ich. Michi, war für dich klar, ja, mit meiner Mama, da brauche ich unbedingt jetzt einmal eine Auszeit, dass wir mal wieder quatschen können, ohne die Kids, ohne allem und wirklich einmal, ja, gemeinsame Zeit, Mutter und Tochter, das ist was ganz Besonderes, oder?
2: Genau. Das Schönste, was gibt.
0: Das Schönste, was gibt. Ist es auch so, seid ihr mit dem Alter dann auch nicht mehr Mutter und Tochter, sondern auch Mutter und Tochter und beste Freundinnen geworden?
1: Ja, das waren wir auch schon immer.
0: Von immer.
2: Wirklich?
0: Von jeher, ja. Von jeher. Warst du so eine Mama-Sigrid, dass die Lara auch wirklich, dass die Michi auch wirklich deine Ratschläge angenommen hat? Hast du immer einen guten Draht zu deiner Tochter gehabt?
1: Ja, eigentlich kann man sagen, durchgehend sogar.
0: So wünscht man sich das als Mama.
1: Genau.
0: Und ich kann es gar nicht glauben, wenn ich rüberschaue, du bist ja auch schon Oma. Du, Michi, hast ja auch schon 2 Kinder. Annalena, gerade 1 Jahr. Die Lara wird morgen 4.
2: Genau.
0: Die sind wahrscheinlich auch schon, die waren auch aufgeregt wahrscheinlich, wie du gewonnen hast, oder?
2: Ja, das haben das noch so nebenher ein bisschen mitgekriegt,
0: ja.
2: Warum ich gerade am Telefon kurz ausflippe.
0: Ausflippen ist dann erklärt. Immer gut. Und wäre es ein bisschen eifersüchtig sein, wenn du dann die Oma entführst quasi.
2: Ja, aber es ist eh Papa und die andere Oma daheim. Die schauen dann
0: und ihr zwei. Das heißt, ihr habt schon wahrscheinlich auch einen Plan, wann es losgehen soll zum Entspannen?
1: Fixen Termin noch nicht, aber... Das schaffen wir.
0: Ja. Das schafft ihr. Na wunderbar. Und ihr habt mir auch erzählt, ihr habt wirklich eine Familienhymne. Die haben wir natürlich auch bei Radio Grün-Weiß. Da merkt man unsere Hörerinnen und Hörer, die sind nah bei uns. Wird da wirklich mitgesungen dann?
2: Ja, gesungen und getanzt.
0: Gesungen und getanzt. Das heißt, zu Hause werden jetzt die Annalena und die Lara ein bisschen in den Popo wackeln.
2: Ja.
0: Sehr gut.
2: Die Hände nach oben.
0: Hände nach oben. Und ich würde sagen, wir schicken jetzt liebe Grüße zu euch nach Hause, oder? Könnt gerne wen grüßen lassen, wenn ihr wollt.
2: Ja, dann grüßen wir auch meinen Papa und meine Schwiegereltern und meinen Mann und die Kinder.
1: Und alle, was uns kennen. Meine Großfamilie.
2: Genau.
1: Und die Firma. Wir waren noch mit rein.
0: Und die Firma, welche Firma?
1: MTC.
0: MTC, na bitte. Du bist da gut aufgestellt. Ja, perfekt. Du, dann wünsche ich euch eine schöne Auszeit zu zweit.
1: Danke.
2: Dankeschön.
0: Und ja, jetzt gibt es die Paldauer, die Familienhymne von der Michi und der Sigrid.

0: Ja, ja, die Michi und die Sigrid. Zwei Nächte im Ratscher Landhaus, da wäre ich auch gern dabei. Vielleicht ja auch mit einem Radl dann unten ein bisschen herumfahren. Ich glaube, das passt auch gut. Apropos Fahrrad. Ja, wer von euch ein Fahrrad sucht, schaut vermutlich gerne auch zuerst online. Und wer eins verkaufen möchte, eben genauso. In der Sandgasse in Knittelfeld, da geht man jetzt wirklich einen ganz neuen Weg. Statt auf klassische Verkaufsplattformen setzt nämlich die Radwerkstatt Willibald auf WhatsApp. Geprüfte Gebrauchträder werden dort direkt über den Status präsentiert und Käufer sowie Verkäufer unkompliziert zusammengebracht. Jasmin Willibald über die digitale Fahrradbörse.
1: Jeden Dienstag gibt es in unserem WhatsApp-Status eine Online-Fahrradbörse. Was der Kunde nur tun braucht, ist unsere Telefonnummer einspeichern und dann dienstags in den WhatsApp-Kanal schauen. Da sind alle Gebrauchträder aufgelistet, die von uns gecheckt worden sind, die von uns Preis-Leistung kontrolliert worden sind und die wir anbieten.
0: Ja, hört sich praktisch an. Wer sich für ein Rad interessiert, sollte aber auf jeden Fall vorher einen Termin für eine Probefahrt ausmachen, weil eben nicht alle Räder stehen auch bei der Radwerkstatt Willibald bereit. Viele sind auch noch beim Verkäufer daheim.
1: Der Verkäufer ist meistens ein Kunde, der bei uns wieder ein neues Rad gekauft hat und der einfach keinen Platz hat für mehrere Räder in der Garage. Deswegen kommt er auf uns zu, bittet uns um Unterstützung und wir machen das für den Kunden wirklich als Bonus, eine provisionsfreie Unterstützung beim Weiterverkauf seines Gebrauchtrades. Das ist nicht nur nachhaltig, sondern das ist ja wirklich genial, finden wir.
0: Wirklich genial, und genial ist auch, das über den WhatsApp-Status zu machen. Das hat nämlich durchaus Vorteile.
1: Der WhatsApp-Status erlischt innerhalb von 24 Stunden. Das bedeutet, wenn jetzt ein Rad verkauft wurde, ein Preis angepasst wurde etc., muss ich die Infos nicht korrigieren. Das bedeutet, jeden Dienstag stelle ich die Räder ein, die zum aktuellen Moment zum Verkauf stehen. Wurde das am nächsten Tag verkauft, muss ich das nirgendwo auslöschen, sondern am Dienstag drauf poste ich das einfach nicht mehr.
0: Ja, praktisch. 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

0: bisschen was Süßes am Dienstagvormittag und da düsen wir gleich viel leichter bei der Arbeit, oder? Im Sauseschritt geht's durch den Vormittag gleich mit deutsch-österreichischem Feingefühl. Kodo habe ich gleich für euch hier auf Radio Grünweiß.
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0: als irgendwann. Ja, mit Duff und Coda ist es jetzt auch 10.30 Uhr geworden.
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0: Und bei mir im Studio jetzt Julia Hofer. Da hat es wirklich einen dramatischen Einsatz in Grottendorf-Geisfeld im Bezirk Volzberg gegeben.
2: Ein Altstorch ist plötzlich in seinem Nest zusammengebrochen und hat ebenso wie eines seiner Küken schwere Vergiftungserscheinungen gezeigt. Mitarbeiter der Gemeinde haben die Tiere gemeinsam mit Storchenexperten gerettet. Die betroffenen Störche sind tierärztlich versorgt und in die Storchenstation Tilmitsch gebracht worden. Die genaue Ursache der mutmaßlichen Vergiftung ist derzeit noch unklar. Wir bleiben beim Thema Tiere. Mit dem Start der Alm- und Weidesaison appelliert die Landwirtschaftskammer Steiermark an Wanderer und Ausflügler, Weidentiere mit Respekt zu begegnen. Schließlich verbringen rund 50.000 Tiere den Sommer auf den steirischen Almen. Dazu Karin Feiler.
3: Damit Mensch und Tier sicher unterwegs sind, sollten Besucher auf den markierten Wegen bleiben, Tiere nicht füttern oder streicheln und ausreichend Abstand halten. Besondere Vorsicht ist bei Begegnungen mit Hunden gefragt. Rinder nehmen Hunde oft als potenzielle Bedrohung wahr. Vor allem Mutterkühe reagieren zum Schutz ihrer Kälber sensibel. Deshalb sollten Hunde stets an der kurzen Leine geführt und bei Gefahr sofort abgeleint werden. Ein weiteres Thema ist die zunehmende Vermüllung der Almen. Zurückgelassene Dosen, Flaschen oder Plastikabfälle können für Weidetiere gefährlich werden und bedeuten zusätzlichen Aufwand für die Almbauern.
2: Die Landwirtschaftskammer ruft deshalb zu einem respektvollen Miteinander auf, damit die Almsaison für Mensch und Tier sicher verläuft. Und Cineplex bringt ausgewählte Spiele der Fußball-WM live auf die große Leinwand. Aufgrund der Zeitverschiebung nach Nordamerika werden viele Partien mitten in der Nacht oder in den frühen Morgenstunden angepfiffen. Das Kino soll dafür die passende Public-Viewing-Alternative bieten. Übertragungen gibt es von 11. Juni bis 19. Juli, unter anderem auch im Grazer Annenhof-Kino. Gezeigt werden alle Spiele des österreichischen Nationalteams sowie ausgewählte Begegnungen der Gruppen- und K.O.-Phase bis hin zum Finale. Und damit schauen wir auch schon zum Wetter.
0: Ja, und da gibt es heute wieder viel Sonnenschein in der Steiermark. Im Laufe des Nachmittags werden die Wolken im Bergland dichter. Bis zum Abend hin können wir die Sonne auch noch genießen. Dann aber kommen von Westen erste Regenschauer und Gewitter auf. Die können heute heftig ausfallen. Die Temperaturen, ja, heute sehr sommerlich bei 22 bis 27 Grad. Es peppelt so hin und her. Diese Woche das Wetter in der Nacht auf morgen wieder viel Regen. Und auch morgen müssen wir auch mit Regenschauern rechnen. Da wird es auch wieder kühler. 10 Uhr und gleich 33 Minuten der Radio Grün-Weiß Verkehrs- und Blitzreport. Weiterhin ein Plus von 10 Minuten in Graz in der Riesstraße wegen der Baustelle auf Höhe LKH. Da staut's, da ist bis 16 Uhr nur eine Spur am Riesplatz stadteinwärts befahrbar. Das heißt, hier mehr Zeit mitbringen. Und ja, was soll man sagen, die Blitzer sind derzeit regelrecht explodiert. A9 Richtung Linz, da wird bei der Mautstelle Kleinalm im 50er kontrolliert. Auch in Graz, Bayernstraße im 30er, danke Manuela. Noch einmal Graz, Göstinger Straße bei der Ecke Peter-Thunner-Gasse. Auch in Seiersberg, der Feldkirchner Straße beim Sparmarkt im 30er. Und auch in Graz bei der Mariengasse wird gegenüber von der Kirche eure Geschwindigkeit kontrolliert. Danke da an den Stefan. Allen unterwegs wünsche ich eine gute und natürlich sichere Fahrt.
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0: aber eins ist schon fix, es arbeitet sich einfach leichter mit Radio Grün-Weiß bei der Arbeit. Einer, der auch gerade bei der Arbeit ist, ist der Ernst aus Trieben. Servus, was machst denn du?
1: Ich war bei der Stadtgemeinde Trieben und ja, leider muss ich leider arbeiten und wir taten am Nachmittag mit dem Leitner Markus Geburtstag feiern, so der 1940er.
0: Super.
1: Und wir von den Lichtmannsteifeln wünschen alles Gute zum 40er halt.
0: Das heißt, ihr habt halt richtig Party und das Wetter passt auch. Ich glaube, der Markus, sein 40er, der hat das Wetter bestellt oder ihr für ihn zum Geburtstag.
1: Ja, schauen wir mal, Wetter, Prognosen, laut Funkschwunzer, schaut wieder super aus, aber Jungs, das Wetter aushält.
0: Ja, das hält auf alle Fälle aus und ich würde sagen, das Wetter ist eh wurscht, man wird nur einmal 40. Dem Markus natürlich alles Gute.
1: Genau,
0: die Musik, die gibt schon jetzt einmal die passende. Könnt's am Nachmittag ja auch laut Radio Grün-Weiß dann noch aufdrehen. Aber jetzt einmal, ich glaube, ihr seid Fans von den Nokis, oder?
1: Ja, ein bisschen.
0: Ein bisschen. Und da gibt es jetzt auch was, das passt zum Sommer, oder? Der schwarze Sand von Santa Cruz.
1: Genau.
0: Dann wünsche ich euch heute schönes Feiern. Ernst, ein bisschen noch durchhalten bei der Arbeit. Wie lange hast du noch?
1: Bis 14.30.
0: Bis 14.30. Na, das lasst sie machen. Gut.
1: Und genau.
0: Alles Liebe dem Markus und natürlich viel Spaß heute beim Feiern.
1: Dankeschön. Danke, danke.

0: Was nimmt man mit aus dem Thailand-Urlaub? Natürlich 2 Koffer voll mit Cannabiskraut. Alle Infos dazu gleich um 11 in den Nachrichten hier auf Radio Grün-Weiß.
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1: Im Studio Christina Adler. Die EU hat sich gestern auf schärfere Abschieberegeln geeinigt und macht nun den Weg frei für sogenannte Rückkehrzentren in Drittstaaten. Alexander Fekonja mit den Details.
2: Abgelehnte Asylwerber, die nicht in ihre Heimatländer zurückgebracht werden können, sollen künftig in diese sogenannten Return-Hubs kommen. Wo genau diese entstehen sollen, ist noch offen. Im Gespräch sind laut Medienberichten aber Länder wie Uganda oder Kasachstan. Mehrere EU-Länder wie Deutschland, Dänemark oder auch Österreich arbeiten bereits an einem konkreten Fahrplan dafür. Kritik kommt allerdings von Menschenrechtsorganisationen und auch Migrationsforscher bezweifeln, dass diese Zentren überhaupt wirksam sind.
1: Für die neue Regel braucht es jetzt noch die finale Zustimmung von EU-Parlament und den Mitgliedstaaten. Das gilt aber als reine Formsache. Die Teuerung in Österreich ist im Mai spürbar auf 3,7% gestiegen, nach zuletzt 3,4% im April, wie die Daten der Statistik Austria zeigen. Hauptgründe für den Anstieg sind laut den Statistikern vor allem die höheren Preise für Dienstleistungen, wie etwa Flugtickets, sowie ein kräftiger Preisansprung bei Industriegütern. Am Flughafen Wien-Schwechat sind bei Kontrollen rund 37 Kilogramm Cannabiskraut in zwei Gepäckstücken sichergestellt worden. Laut Polizei hatte eine 19-jährige französische Staatsbürgerin, die mit einem Flug aus Bangkok angereist ist, versucht, die Drogen nach Paris weiterzuschmuggeln. Sie wurde festgenommen und in die Justizanstalt Korneuburg gebracht. Die ehemalige amerikanische Vizepräsidentin Kamala Harris kommt nach Wien zum 10. Austrian World Summit in die Hofburg. Da wird sie am 16. Juni als Ehrengast mit dabei sein, heißt es heute von den Veranstaltern. Bei der von Arnold Schwarzenegger gegründeten Klimakonferenz geht es heuer vor allem um Lösungen für eine nachhaltige Zukunft.
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3: Strahlender Sonnenschein und 21 Grad jetzt bei euch in Voitsberg. Auch am Leobner Hauptplatz gibt es viel Sonne und 20 Grad. Ein bisschen kühler ist es noch beim Stift Admont. 16 Grad messen wir da, aber die Werte steigen heute auf 22 bis 27 Grad. Viel Sonne im Laufe des Nachmittags. Im Bergland ein paar mehr Wolken. Und am Abend, da kommen dann im Westen erste Regenschauer und Gewitter auf. Die können heute wirklich heftig ausfallen. In der Nacht müssen wir dann allmählich in der gesamten Steiermark mit Regen rechnen. 3:53 der Radio Grün-Weiß Verkehrs- und Blitzreport. Mehr Zeit bitte einplanen in Graz in der Riesstraße. Immer wieder Stau wegen der Baustelle auf Höhe des LKH. Da ist am Riesplatz eine Spur stadteinwärts gesperrt. Und eure Geschwindigkeit, die wird gemessen ganz fleißig auf der A9 Richtung Linz bei der Mautstelle Kleinalm im 50er, in Seiersberg-Feldkirchner Straße beim Sparmarkt im 30er und auch in Graz, da stehen sie gleich mehrfach. Bayernstraße im 30er, Göstinger Straße bei der Ecke, Peter-Thunner-Gasse, danke Beate, und auch Mariengasse gegenüber der Kirche. Wenn ihr noch Verkehrsinfos habt, gerne per WhatsApp, Text oder Sprachnachricht an 0664 22 22 99 4. Gute Fahrt.
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3: Ja, und alle, die noch Inspiration brauchen fürs Mittagessen, heute wäre der Tag des Brathähnchens. Wollte ich nur gesagt haben. Mahlzeit. Es gibt

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0: Ja, mit Dom Perignon oder mit Kaffee werden wir dann bei der Fußball-WM anstoßen, wo die Spiele doch alle so früh sind. Aber das Testspiel hat schon mal relativ jetzt gut ausgeschaut für die österreichische Nationalelf. Marcel Fischer.
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2: Österreichs Fußballnationalteam gewinnt das letzte Testspiel vor der WM. Die ÖFB-Auswahl feiert im Wiener Happelstadion einen 1:0-Erfolg gegen Tunesien. Österreich ist nach einem Rothandspiel von Conny Leimer in der 73. Minute lange in Unterzahl, siegt aber dank eines Sabitzer-Treffers in der 63. Ralf Rangnick im Servus-TV-Interview.
3: Erste Halbzeit hat mir nicht ganz so gut gefallen. Dann gab es noch die rote Karte für Conny Leimer und das hat das Spiel natürlich komplett verändert. Wir haben uns dann entschieden, gleich 5 Wechsel zu machen in der Halbzeit. Und die zweite Halbzeit, muss ich sagen, hat mir sehr gut gefallen. Und wir waren am Schluss dem zweiten oder gar dritten Tor näher als Tunesien dem Ausgleich.
2: Angeschlagen sind jetzt allerdings leider zwei ÖFB-Leistungsträger. Christoph Baumgartner hat sich gestern schon beim Aufwärmen offenbar eine Oberschenkelblessur zugezogen und David Alaba musste zur Pause runter. Ob die beiden bis zum ersten WM-Einsatz am 17. Juni gegen Jordanien fit werden, ist offen. Oliver Glasner steht vor einem möglichen Trainerengagement beim AC Milan. Laut Medienberichten wird der Oberösterreicher heute in Mailand erwartet, wo er auf Clubbesitzer Gary Cardinale treffen soll. Im Mittelpunkt soll dabei eine mögliche sportliche Neuausrichtung der Rossoneri stehen, die zuletzt die Champions League-Plätze verpasst haben. Tennis. Anastasia Potapova hat ihr erstes Major-Viertelfinale nach einem Warnkrimi verpasst. Die 25-jährige ÖTV-Nummer 1 muss sich im Achtelfinale der French Open der Russin Anna Kalinskaya in 3 Sätzen beugen. Und unsere internationale Eishockey-Liga bekommt ein 14. Team, das dritte aus Italien. Bei der Generalversammlung in Salzburg hat der Hockey-Club Milano die notwendige Mehrheit und somit grünes Licht erhalten. Die neue Saison mit dem Titelverteidiger Graz 99ers startet am 18. September.
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0: unglaublich, wie schnell irgendwie die Zeit vergeht. 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Das sind heuer 20 Jahre und die hat sich auf alle Fälle bezahlt gemacht. Alle Infos dazu und mehr in Radio Grün-Weiß Regional um 11:30.
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0: wo er recht hat. Ist er schon eine Zeit her. Unsere Jugend in den 90ern, lieber Andreas. 11.30 Uhr ist es geworden.
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0: Und im Studio bei mir wieder Julia Hofer. Schönen Vormittag. Wenn am Wochenende das Red Bull Erzberg Rodeo am steirischen Erzberg über die Bühne geht, ist auch das Rote Kreuz Leoben bestens vorbereitet. Rund 200 Einsatzkräfte sorgen während des viertägigen Motorsport-Großevents für die medizinische Versorgung von Teilnehmern und Besuchern. Das Rote Kreuz empfiehlt außerdem ausreichend Getränke, wetterfeste Kleidung und festes Schuhwerk für ein sicheres Rennwochenende. Nach einem Auffahrunfall mit Fahrerflucht in Graz-Straßgang, wir haben bereits berichtet, konnte der flüchtige Lenker durch einen Zeugenaufruf jetzt ausgeforscht werden. Laut Polizei handelt es sich um einen 29-jährigen Grazer ohne gültige Lenkberechtigung. Er hat angegeben, zum Unfallzeitpunkt durch Suchtmittel beeinträchtigt gewesen zu sein und deshalb die Flucht ergriffen zu haben. Und die Schladming-Dachsteinkart feiert heuer ihr 20-jähriges Bestehen. Seit dem Start im Jahr 2007 haben sich die Sommernächtigungen in der Tourismusregion Schladming-Dachstein nahezu verdoppelt, von rund 880.000 auf zuletzt knapp 1,9 Millionen. Karin Feiler berichtet.
2: Die Schladming-Dachsteinkart bietet Gästen zahlreiche kostenlose oder vergünstigte Freizeitangebote. Von Bergbahnfahrten über Eintritte in Bäder und Museen bis hin zur Nutzung öffentlicher Verkehrsmittel. Hinter dem Angebot stehen rund 1.500 Vermieter und etwa 200 Leistungs- und Bonuspartner. Laut Tourismusregion hat die Karte wesentlich dazu beigetragen, dass sich Schladming-Dachstein von einer klassischen Winterdestination zu einer erfolgreichen Ganzjahresregion entwickelt hat.
0: Die Schladming-Dachstein-Karte gilt heuer vom 14. Mai bis 1. November. Auch Einheimische profitieren über eigene Freizeitangebote und spezielle regionale Aktionen von dem System. Und wir profitieren heute hoffentlich vom guten Wetter, Patricia.
3: Ja, da gibt es einiges an Sonnenschein in der Steiermark, gerade jetzt zum Mittag. Die Temperaturen für mich auch noch angenehm, aber es wird heute noch heiß. 22 bis 27 Grad und am Abend, da clasht es ja, da ziehen im Westen schon erste Regenschauer und Gewitter auf. In der Nacht regnet es dann in der gesamten Steiermark allmählich. Ja, und der morgige Mittwoch, der beginnt nass, wird aber dann besser. Am Nachmittag ist auch wieder Sonne dabei. Morgen wieder kühler, 14 bis 19 Grad. Ein Auf und Ab diese Woche. 11.32 Uhr, der Radio Grün-Weiß Verkehrs- und Blitzreport. Da schaut es im Großen und Ganzen jetzt gut aus, aber kleiner Reminder, nicht vergessen, in Graz braucht ihr in der Rissstraße immer wieder länger. Da gibt es ja eine Baustelle auf Höhe vom LKH. Bis 16 Uhr ist da eine Spur am Riesplatz statt einwärts gesperrt. Das natürlich beachten. Wenn ihr für uns Infos habt, 038 42 43 und dreimal die 0. Gute Fahrt.
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0: Nicht mitsingen geht nicht. STS, Musik aus der Steiermark hier auf Radio Grün-Weiß. Im Booktalk, da geht's heute um Veränderung, außerdem innere Stärke und es wird später sogar düster, romantisch und auch ziemlich bissig.
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0: Los geht's mit Abenteuer Innenwelt von Ann-Claire Kowald. Veränderungen schieben wir oft möglichst lange vor uns her. Und genau hier setzt dieses Buch an. Die Psychotherapeutin Ann-Claire Kowald lädt dazu ein, innezuhalten und die eigene innere Welt wie einen Reisebegleiter mal genauer anzuschauen. Angelehnt, Veränderungen schieben wir oft möglichst lange vor uns her. Und genau hier setzt dieses Buch an. Die Psychotherapeutin Ann-Claire Kowald lädt dazu ein, innezuhalten und die eigene innere Welt wie einen Reisebegleiter mal genauer anzuschauen. Angelehnt wird das Ganze übrigens an Phasen, die jeder von uns schon

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1: Im Studio Christina Adler. Geht es um das Thema Väterkarenz, bewegt sich Österreich noch im Schneckentempo. Das zeigt das aktuelle Wiedereinstiegsmonitoring der Arbeiterkammer. Der Männeranteil bei der Kinderkarenz ist zuletzt bei knapp 19% gelegen, wobei nur 9% der Väter länger als ein halbes Jahr zu Hause bleiben. Es braucht deswegen einen Ausbau ganztägiger und ganzjähriger Kinderbetreuungseinrichtungen, appelliert heute AK-Präsidentin Renate Anderl.
2: Damit beide sich eine kurze Zeit teilen können, für Kinder da zu sein und dann einfach auch die Chance bekommen, einen Platz in einer Kinderbildungseinrichtung zu haben. Das heißt auch, wir brauchen einen Rechtsanspruch. Wir brauchen einen Rechtsanspruch auf einen Betreuungsplatz ab dem ersten Geburtstag des Kindes.
1: Es brauche aber auch ein Umdenken in der Gesellschaft sowie bei den Unternehmen, sagt Anderl. Es müsse klar sein, dass sich Leute eine Auszeit nehmen müssen, sobald ein Kind da ist. Das Leben in Österreich ist wieder teurer geworden. Die Inflation ist im Mai wieder angestiegen auf 3,7%, also wieder um 0,3% mehr als noch im April, wie die Daten der Statistik Austria heute zeigen. Hauptgründe für den Anstieg sind laut den Statistikern vor allem die höheren Preise für Dienstleistungen, wie etwa Flugtickets, sowie ein kräftiger Preissprung bei den Industriegütern. Bei der Energie gibt es dagegen leichte Entspannung. Diesel und Heizöl sind zuletzt etwas günstiger geworden. Die Staatsanwaltschaft Eisenstadt ermittelt nach dem Tod eines Mädchens gegen drei Ärzte. Die 17-Jährige war vergangenen Dezember in einem lebensbedrohlichen Zustand ins Spital gekommen und ist dort nach einer Not-OP gestorben. Die Todesursache war ein Multiorganversagen nach einer Blinddarmentzündung. Die 17-Jährige war zuvor schon behandelt worden. Die Frage, die ein Gutachten nun klären soll, ist, ab wann die Ärzte die Grunderkrankung erkennen hätten können bzw. müssen. Vor 2,5 Jahren ist der neue österreichische Reisepass eingeführt worden und nun ist das 2-millionste Exemplar ausgestellt worden. Innenminister Gerhard Karner betont, dass der neue Reisepass laut internationalen Analysen zu den sichersten Reisedokumenten weltweit zählt. Das Innenministerium rät Reisenden dazu, gerade jetzt in der beginnenden Sommerurlaubssaison die Gültigkeit ihres Reisepasses rechtzeitig zu überprüfen.
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3: Am Nachmittag ziehen zunehmend Wolken auf und es erreichen die ersten Schauer und Gewitter die Obersteiermark. Gegen Abend werden sie dann häufiger und vor allem kräftiger. Dazu weht mäßiger Südwestwind und die Temperaturen liegen zwischen 22 und 27 Grad. In Litzen am Hauptplatz zurzeit 24 Grad, 23 Grad gibt es in Zeltweg, 23 Grad auch in Kapfenberg und in Graz am Lendplatz hat es 24 Grad. In der Nacht breitet sich dann teils kräftiger Regen auf weite Teile der Obersteiermark aus, örtlich begleitet von Blitz und Donner. Im Osten der Steiermark bleibt es am längsten trocken. Die Tiefstwerte der kommenden Nacht 9 bis 16 Grad.
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3: Um 14 Uhr und 4 Minuten A9 Bühnautobahn und zwar in Richtung Linz. Ein Unfall zwischen Trieben und Rottenmann. Die linke Fahrspur ist blockiert. Bitte aufpassen und im Staubereich an die Rettungsgasse denken. B67 Grazer Straße in beiden Richtungen. Eine Baustelle in Karlsdorf auf Höhe des Schulzentrums. Hier werdet ihr wechselweise angehalten. Und einen Blitzer hat uns der Johann gemeldet und zwar in Graz. Raber beim Kreisverkehr wird in alle Richtungen eure Geschwindigkeit gemessen. 038 42 43 dreimal die 0 für eure Meldungen. Dankeschön und gute Fahrt.
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0: Extra cooler Song von Bruce Springsteen und Glory Days. Es ist 14.30 Uhr. Der Radio Grün-Weiß, Verkehrs- und Blitzreport B67, Grazer Straße in beiden Richtungen. Und zwar gibt's da in Karlsdorf eine Baustelle auf Höhe des Schulzentrums. Ihr werdet wechselweise angehalten. Geblitzt wird auf der S6 der Semmering-Schnellstraße bei Kindberg-Ost in Fahrtrichtung Wien. Dankeschön, Kerstin, für die Information. Und in Graz-Raba beim Kreisverkehr in alle Richtungen. 038 42 43 3x die 0 für eure Meldungen. Herzlichen Dank und gute Fahrt.
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1: 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Was soll man sagen?
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1: Die feine Stimme von Semino Rossi.
4: Hola.
1: Das ist eine Frage sicherlich an mich, vielleicht für jemand anders. Semino Rossi auf jeden Fall gleich bei mir im Treffpunkt Steiermark.
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Semino Rossi und Holla Holla auf Radio Grün-Weiß. Gleich fliegt Christina Adler durch die Nachrichtenredaktion um 16 Uhr.

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1: Im Studio Christina Adler. Beim Thema Geld und Finanzen haben viele Jugendliche in Österreich noch Aufholbedarf. Das geht aus dem neuen Jugendbericht hervor. Immer mehr unterschätzen da vor allem Risiken im Internet, etwa durch unseriöse Kryptoangebote oder Betrugsmaschen auf Social Media. Und das kann schnell zu finanziellen Problemen führen. Für Gerda Holzinger-Burgstaller, CEO der Erste Bank, ist daher klar:
2: Finanzbildung ist etwas, was strukturell verbindlich verankert gehört in allen Schultypen, um hier möglichst viele Kinder und Jugendliche zu erreichen.
1: Die befragten Jugendlichen interessieren sich vor allem für Themen wie Budgetplanung, Schulden vermeiden und Geldanlage. Die EU-Kommission rät Österreich und 8 weiteren Schengen-Staaten dazu, die Grenzkontrollen zu beenden. Die Länder sollten da auf Alternativen wie bessere regionale Zusammenarbeit setzen. Österreich kontrolliert derzeit weiterhin die Grenzen zu Tschechien, der Slowakei, Ungarn und Slowenien. Die EU selbst hat gestern den Weg für Abschiebezentren außerhalb Europas freigemacht. In die sollen Asylwerber kommen, wenn sie abgelehnt werden, aber nicht in ihre Heimatländer zurückgebracht werden können. Vor einer Betrugswelle rund um die Vignette warnt derzeit die ASFINAG. In den E-Mails wird behauptet, dass eine offene Mautforderung besteht und eine Strafe droht. Über einen Link sollen Betroffene dann eine angebliche Ersatzmaut bezahlen. Tatsächlich versuchen Betrüger dabei nur an persönliche Daten oder Kreditkarteninformationen zu gelangen. Die ASFINAG rät deshalb, weder Links anzuklicken noch Daten einzugeben. Und Fußball. Das ÖFB-Team muss bei der WM in 2 Wochen ohne Christoph Baumgartner auskommen. Der 26-Jährige hat gestern beim Aufwärmen vor dem Länderspiel eine Muskelverletzung im rechten Oberschenkel erlitten. Die heutigen MRT-Untersuchungen haben gezeigt, dass ein Einsatz bei der WM für ihn nicht möglich sein wird, so die Info des ÖFB.
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3: Also das ist echt das Blödeste, was einem Spitzenfußballer passieren kann. Am Nachmittag ziehen zunehmend Wolken auf und es erreichen uns die ersten Schauer und Gewitter in der Obersteiermark. Gegen Abend werden diese dann häufiger und kräftiger vor allem. Dazu weht mäßiger Südwind und bringt Temperaturen zwischen 22 und 27 Grad. In Trieben hat es momentan 22 Grad, in Leoben beim Schwammelturm 26 Grad, Mürz Zuschlagsportmuseum 23 Grad und in Liezen am Hauptplatz 23 Grad. In der Nacht breitet sich dann teils kräftiger Regen auf weite Teile der Steiermark aus, örtlich begleitet von Blitz und Donner. Im Osten der Steiermark bleibt es am längsten trocken, die Tiefstwerte der kommenden Nacht 9 bis 16 Grad.
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3: 16 Uhr und 3 Minuten, A2 Südautobahn in Richtung Klagenfurt. Da hat es einen Unfall gegeben bei der Abfahrt Lafnitztal-Oberwart. Ihr braucht etwa 10 bis 20 Minuten länger auf der Auffahrt. Da gibt es zur B50, da gibt es Stau bis zur Auffahrt der Autobahn. A9 Bürnautobahn Richtung Spielfeld, Unfall auf Höhe Abfahrt Schachenwald. Die Fahrzeuge stehen am Fahrbahnrand, ragen in die erste Fahrspur. Der Stau reicht zurück bis Graz-West. Also bitte Zeit einplanen, wenn ihr dort unterwegs seid. Und der Manni hat mich angerufen in Karlsdorf von Schachenwald kommend. Da wird eure Geschwindigkeit gemessen. Manni, danke für die Information und weiterhin gute Fahrt. 038 42 43 dreimal die 0 für eure Meldungen oder via WhatsApp 0664 22 22 99 4. Gute Fahrt.
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3: Ah, vorige Woche haben wir im AK-Tipp, damit wären wir beim Thema des Dienstag, über eine Lehre gesprochen und da ist es um die vorzeitige Beendigung eines Lehrverhältnisses gegangen. Heute geht es um die Entlassung von Lehrlingen. Mehr darüber gibt es gleich nach Nathalie Imbruglia mit Thorn und zu Beginn gleich Vincent Gross gemeinsam mit Emilia Wellerock. Wo die Liebe wohnt auf Radio Grün-Weiß. Schön, dass ihr da seid. Schönen Nachmittag, Steiermark.

0: Ganz, ganz feine Musik von Nathalie Imbruglia im Treffpunkt Steiermark am heutigen Dienstag. Morgen, 2. Juni 2026. Die Arbeiterkammer ist wieder an der Reihe. Heute ist wieder die Leiterin der Abteilung Jugend- und Lehrausbildung, Barbara Huber von der Arbeiterkammer Steiermark, mein Gast.
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0: Ja, und nach der vorzeitigen Beendigung einer Lehre in der vergangenen Woche geht es heute um die Entlassung von Lehrlingen. Die gibt es natürlich arbeitsrechtlich und sie kommt auch in der täglichen Praxis immer wieder vor. Mitunter kann aber eine solche Entlassung rechtsunwirksam sein.
2: Also es ist ja auf das Lehrverhältnis des Berufsausbildungsgesetzes anzuwenden und das Berufsausbildungsgesetz sieht eben Entlassungstatbestände vor. Und es kommt in der Praxis vor, dass Lehrlinge oftmals ohne Grund oder mit Grund, der nicht zu einer Entlassung reicht, entlassen werden und diese dann rechtsunwirksam ungerechtfertigt ist.
0: Ja, und alle Beendigungsformen bedürfen außerdem noch der Schriftlichkeit.
2: Das heißt, es könnten auch Formvorschriften nicht eingehalten worden sein. Also es empfiehlt sich unbedingt, einen Termin bei uns wahrzunehmen, damit wir prüfen können, ob die Entlassung berechtigt ist, beziehungsweise ob alle Formvorschriften eingehalten wurden.
0: Und Gründe, die zu einer Entlassung führen können, die gibt es natürlich viele. Entweder wenn der Lehrling einen Diebstahl, eine Veruntreuung oder eine sonstige strafbare Handlung begeht, die ihn gegenüber dem oder der Lehrberechtigten vertrauensunwürdig macht oder der Lehrling mehr als ein Monat in Haft ist, ausgenommen Untersuchungshaft, aber auch wenn der Lehrling trotz wiederholter Ermahnungen seine Pflichten nach dem Berufsbildungsgesetz oder dem Schulpflichtgesetz oder auch nach dem Lehrvertrag verletzt oder vernachlässigt. Aber ein negativer Berufsschulabschluss stellt keinen Entlassungsgrund dar.
2: Der Lehrling muss sich natürlich bemühen, wenn es um Fehlstunden geht, die nicht begründet sind, würde das wieder ganz anders ausschauen. Da muss man das natürlich dann auch prüfen, ob die Entlassung berechtigt ist. Aber wenn die Noten schlecht sind und der Lehrling sich aber bemüht hat, stellt das keinen Entlassungsgrund dar.
0: Ja, und im Falle einer ungerechtfertigten Entlassung geht es dann um die Frage, ob der Lehrling im gleichen Betrieb weiterarbeiten möchte oder es einen Schadenersatz in Form einer Kündigungsentschädigung geben soll. Eines ist Barbara Huber aber ganz wichtig zu erwähnen.
2: Ich muss auch dazu sagen, dass es sehr, sehr viele Lehrbetriebe gibt, die sehr, sehr gut ausbilden und auch über den einzelnen Ausbildungsordnungen darüber hinaus ausbilden und sehr gute Ausbildungsqualität liefern. Das möchte ich da in diesem Zusammenhang auch betonen, dass die Ausbildung in sehr, sehr vielen Betrieben sehr gut ist.
0: Vielen Dank, Barbara Huber von der Arbeiterkammer Steiermark, für diese wichtigen Informationen, speziell für unsere jungen Zuhörerinnen und Zuhörer.
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0: The Clash auf Radio Grün-Weiß. Und Herrn Glescher haben manchmal auch viele, die so, ich sage jetzt einmal, Social-Media-Accounts faken. Immer wieder mehr ist es verstärkt bei Gewinnspielen und uns betrifft es natürlich auch, Radio Grün-Weiß. Also solltet ihr von uns angeschrieben werden, wo wir euch bitten, eure Daten bekannt zu geben, dann vergesst es gleich einmal, schmeißt das E-Mail weg. Ist völlig uninteressant. Jedes Gewinnspiel, das wir auf Social Media machen, wir verständigen euch persönlich. Wir brauchen keine Daten, wir brauchen keine Kontonummern und so weiter. Also noch einmal, falls ein E-Mail auftaucht oder auch ein Account auftaucht, wo ihr gebeten werdet, in unserem Namen eure Daten preiszugeben, vergesst das Ganze. Ist nicht notwendig. Finger weg von diesen Mails.
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0: Ah, da ist gescheitert die Musik.
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0: Immer wieder geht die Sonne auf Radio Grün-Weiß. In den 70ern gezwitschert von Udo Jürgens, neu jetzt interpretiert von Alle Achtung. Gleich bei mir im Treffpunkt.
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0: Alle Achtung, mit einem Udo Jürgens Cover immer wieder geht die Sonne auf. 16.30 Uhr ist es.
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0: Ein Polizist hat sich in Graz wegen Amtsmissbrauchs vor Gericht verantworten müssen, Marlene Baumgartner.
2: Ja genau, bei einer Razzia im Volksgarten sind mehrere Säckchen mit mutmaßlichen Drogen gefunden worden. Statt den Fund ordnungsgemäß zu protokollieren und untersuchen zu lassen, sind die Päckchen später entsorgt worden. Der Beamte hat erklärt, die Situation falsch eingeschätzt zu haben. Das Gericht hat dennoch einen Missbrauch der Amtsgewalt gesehen. Der Polizist hat ein Diversionsangebot akzeptiert und muss eine Geldbuße von 6.000 Euro bezahlen. Rund 50.000 Menschen in der Steiermark leben mit der chronisch obstruktiven Lungenerkrankung COPD. Um Betroffene zu mehr Bewegung zu motivieren und ihnen Mut zu machen, hat die Selbsthilfegruppe COPD Austria eine Stufen-Challenge organisiert. Um was es sich dabei genau handelt, weiß Karin Feiler.
3: Dabei ist es unter dem Motto "Es geht aufwärts" auf den Grazer Schlossberg mit seinen 260 Stufen gegangen. Auch wenn Husten und Atemnot den Alltag vieler Erkrankter erschweren, betonen Fachleute die große Bedeutung regelmäßiger Bewegung. Sie stärkt die Muskulatur, unterstützt die Atmung und trägt wesentlich zur Lebensqualität bei. Ebenso wichtig sei der Austausch mit anderen Betroffenen, um Isolation zu vermeiden und neue Motivation zu gewinnen.
2: Die Teilnehmerinnen und Teilnehmer setzen damit ein sichtbares Zeichen für mehr Bewegung, Zusammenhalt und Lebensfreude im Umgang mit COPD. Und Cineplex bringt ausgewählte Spiele der Fußball-WM live auf die große Leinwand. Aufgrund der Zeitverschiebung nach Nordamerika werden viele Partien mitten in der Nacht oder in den frühen Morgenstunden angepfiffen. Das Kino soll dafür die passende Public-Viewing-Alternative bieten. Übertragungen gibt es vom 11. Juni bis 19. Juli, unter anderem auch im Grazer Annenhof-Kino. Gezeigt werden alle Spiele des österreichischen Nationalteams sowie ausgewählte Begegnungen der Gruppen- und K.O.-Phase bis hin zum Finale. Und wie es mit dem Wetter bei uns in der Steiermark weitergeht, das hören wir jetzt.
0: Jetzt am Nachmittag, da kommen immer mehr Wolken in die Steiermark und dann gibt es auch in Begleitung davon Schauer und Gewitter. Am Abend wird es dann etwas häufiger nass sein in der Steiermark, 22 bis 27 Grad. In Bruck-Obereich hat es zurzeit 24 Grad, 21 Grad nur mehr in Seckau oder 23 Grad auf der Lasnitzhöhe. In der Nacht breitet sich teils kräftiger Regen dann mit Blitz und Donner aus. Am längsten trocken bleibt es im Osten der Steiermark. Tiefstwerte der kommenden Nacht 9 bis 16 Grad. Der Radio Grün-Weiß Verkehrs- und Blitzreport um 16.43 Uhr. A2 Südautobahn Richtung Klagenfurt, Unfall nach der Abfahrt Lafnitztal-Oberbad. Ihr braucht da rund 25 Minuten länger. Die Unfallstelle auf Höhe Schachenwald im Zuge der A9 der Bürnautobahn Richtung Spielfeld ist geräumt, also dort gibt es wieder freie Fahrt. Und einen Blitzer hat uns der Stefan gemeldet, und zwar von der A9 der Bürnautobahn Richtung Linz. Bei der Mautstelle Kleinalm im 50er wird eure Geschwindigkeit gemessen. 038 42 43 3x die 0 oder via WhatsApp 0664 22 22 99 4. Gute Fahrt.
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0: Und das ist ein Song, wo in den ersten Textzeilen gleich einmal ihrer Frau ein Kompliment zu machen ist.
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0: Na, ist doch ein Kompliment, oder?

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0: mit der großen Alessa Republic und I'll be back again auf Radio Grün-Weiß.
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0: Konzert Superstar morgen Mittwoch um 19 Uhr im Festsaal des Stiftgymnasiums Admont. Die Big Band des Stiftgymnasiums Admont präsentiert legendäre Hits von Aretha Franklin und Tina Turner über Michael Jackson, Queen und Elton John bis hin zu Bruno Mars. Infos auch unter stiftadmont.at. Lederhosenfest am Donnerstag, also am Feiertag ab 13 Uhr am Alten Markt in Übelbach. Eines der größten Trachtenfeste der Steiermark. Live-Musik mit den Edelseern, die Hafendorfer, Musischmaus, die Baggerburm sind mit dabei, die jungen Baldauer und viele mehr. Dazu große Modenschau und Preisverlosung. Infos auch unter trachten-7.at. 34. Tour de Mur am Donnerstag im Sportzentrum Zeltweg macht sie Station. Die Tour de Mur führt über 3 Etappen vom Salzburger Lungau quer durch die gesamte Steiermark bis hin nach Bad Radkersburg. Etappenziel am ersten Tag ist, wie gesagt, Zeltweg mit einem Radlerfest. Alle Infos unter murtal.at. Red Bull Erzberg Rodeo am Donnerstag bis Sonntag am steirischen Erzberg. Die 30. Auflage ist weltweit dieses weltweit renommierten Extreme Enduro Rennens. Geht wieder über die Bühne des mächtigen Erzberg. Alle Informationen auch unter redbullerzbergrodeo.com. Und Blasmusik Sommer in Frohnleiten am Freitag um 17 Uhr am Hauptplatz Frohnleiten. Von 5. bis Juni bis 4. September tauchen zünftige, aber auch swingende Freiluftkonzerte den historischen Platz in eine Klangwolke, die zum Flanieren verweilen und genießen einlädt. Gespielt wird abwechselnd zentral am Kirch- und am Hauptplatz bei freiem Eintritt. Den Auftakt macht der Musikverein Frohnleiten. Infos auch unter regiongraz.at. Und was immer ihr auch unternehmt, ich wünsche euch viel Spaß dabei.
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0: Enrique Iglesias mit Bailamos und ich verliere die Kontrolle gleich.
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mehr bist. Also ich hoffe doch, dass ihr die Kontrolle am heutigen Dienstag nicht verliert. Gleich gibt's wieder Nachrichten, aber ich möchte euch auf was hinweisen. 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

0: Eine Supernummer der 1980er, aber The Winner Takes It All im Treffpunkt Steiermark auf Radio Grün-Weiß in der nächsten Stunde. Da gibt's wieder was zu lesen im Buchtalk von Julia Hofer und Karin Feiler behauptet, unser Körper, der glüht ständig. Gleich in der nächsten Stunde.
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3: Im Studio Christina Adler. Die Wirtschaftskammer streicht jeden vierten Job in der Zentrale in Wien. Von den 800 Mitarbeiterinnen und Mitarbeitern sollen bis Ende 2027 200 gehen. Das hat die neue Wirtschaftskammer-Chefin Martha Schulz vor kurzem angekündigt. Die Wirtschaftskammer begründet den Schritt mit geplanten Einsparungen. Der Made-in-Europe-Bonus für europäische Bauteile bei Photovoltaikanlagen soll künftig Pflicht werden. Das hat Wirtschaftsminister Wolfgang Hartmannsdorfer heute angekündigt. Konkret soll eine Made-in-Europe-Pflicht für Wechselrichter eingeführt werden. Außerdem sollen PV-Anlagen ab 2027 nur noch gefördert werden, wenn sie auch einen Batteriespeicher haben. Die entsprechende Gesetzesänderung soll kommende Woche den Koalitionspartnern vorgelegt werden. Wer beim Nova Rock oder Frequency Festival zwischen 2017 und 2025 Müllpfand bezahlt hat, bekommt sein Geld wieder zurück. Der Verein für Konsumenteninformation hat erfolgreich dagegen geklagt. Denn die Müllentsorgung gehöre zu einer Festivalorganisation und sei damit grundsätzlich im Ticketpreis enthalten. Wie man zu seinem Geld kommt, weiß Petra Leupold vom VKI.
4: Anspruchsberechtigt sind Festivalbesucherinnen, die in den betroffenen Jahren, also seit 2017, einen solchen Müllbeitrag bezahlt haben. Die können jetzt unter Vorlage des Tickets sich direkt an die Veranstalter wenden und die Rückzahlung beantragen.
3: Mittlerweile ist die Müllentsorgung im Festival-Ticketpreis inkludiert und zur Müllvermeidung setzt man nun auf ein Belohnungssystem. Ab nächster Woche wird es wieder laut am Himmel. Die Eurofighter-Piloten des Bundesheers trainieren erneut Überschallflüge. Vom 8. bis 19. Juni sind jeweils 2 Flüge am Tag zwischen 8 und 16 Uhr geplant. Unterwegs sind die Abfangjäger in ganz Österreich, außer in großen Städten sowie in Tirol und Vorarlberg.
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0: Die Temperaturen jetzt gemessen um 17 Uhr in Feldbach hat es immerhin 25 Grad, 22 Grad gibt es noch mehr in Rottenmann. In Graz in der Annenstraße misst man noch 25 Grad, genauso wie in Kapfenberg. Und 24 Grad gibt es noch in Schladming. In der Nacht übernimmt dann der Regen das Ruder, teils kräftig, örtlich mit Blitz und Donner. Am längsten trocken bleibt es im Osten der Steiermark. Die Temperaturen sinken auf 9 bis 16 Grad. Und der morgige Mittwoch, der startet zunächst einmal nass und stellenweise auch ordentlich regnerisch. Am Nachmittag werden die Regenpausen dann länger. Und vor allem in der Obersteiermark, da zeigt sich am Abend dann sogar die Sonne. Also Regenschirm gegen Sonnenschirm ein bisschen austauschen. Kühl bleibt es trotzdem, maximal 14 bis 19 Grad, ist recht frisch, damit wir schon Sommer haben.
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0: 17 Uhr, fast 4 Minuten. A2 Südautobahn Richtung Klagenfurt. Unfall nach wie vor bei der Abfahrt Lafnitztal-Oberwart. Ihr braucht dort etwa 25 Minuten länger. Und geblitzt wird nach wie vor auf der A9 der Bürnautobahn in Richtung Linz bei der Mautstelle Kleinalm im 50er. 038 42 43 3x die 0 für eure Meldungen. Ich danke euch und wünsche gute Fahrt.
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0: Greift euch einmal aufs Kopferl vielleicht. Die Karin behauptet doch glatt und stark, unser Körper rund um die Uhr glüht der. Ja, ich merke das auch. Also, mir ist ziemlich warm, ist mir heute schon im Studio, obwohl ich die Klimaanlage eingeschaltet habe. Wie ist es bei euch? Ist euch auch immer ständig warm? Oder eher bei den Frauen? Ja, da ist kalt, da muss man wärmen, ja? Wunderbar. In diesem Sinne gibt es gleich den Aha-Moment. Unser Körper glüht ständig. Was dahinter steckt, das erfahrt ihr gleich nach Wet, Wet, Wet und Andreas Gavalier. Der hat eine ganz feine Scheibe jetzt im Treffpunkt Steiermark beigesteuert. Kurzer Titel, drei Buchstaben, Sie.

0: ganz feiner Song von den Troxtons in den 60ern gesungen, aufgemotzt von Wet Wet Wet in den 80ern. Love is all around im Treffpunkt Steiermark auf Radio Grün-Weiß. Solche Schmusenummern können den Körper schon ins Grün bringen.
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2: Habt ihr gewusst, dass euer Körper rund um die Uhr glüht, ganz ohne Flamme? Unser Körper sendet ständig unsichtbare Wärme aus, sogenannte Infrarotstrahlung. Das liegt daran, dass in uns pausenlos Energie produziert wird durch den Stoffwechsel. Ein Teil dieser Energie hält unsere Körpertemperatur stabil. Der Rest wird als Wärme an die Umgebung abgegeben. Mit bloßem Auge sehen wir das nicht, aber mit einer Wärmebildkamera wird dieses Glühen sichtbar. Warme Körperstellen leuchten in Gelb- und Rottönen. Besonders aktiv sind dabei Bereiche mit guter Durchblutung wie Gesicht oder Hände. Damit wir dabei nicht überhitzen, hat der Körper ein ausgeklügeltes Kühlsystem. Wir schwitzen und die Blutgefäße in der Haut erweitern sich, um überschüssige Wärme abzugeben. Jeder Mensch ist ein kleiner, ständig arbeitender Heizkörper. Wir leuchten nur im Unsichtbaren.
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0: Ah ja. Und manche kommen auch bei Sängerinnen und Sängern zum Glühen, wie hier Andrea Berg.
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0: No, so selten bin ich nicht.

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0: Show. Ich hab 3 im Treffpunkt Steiermark auf Radio Grün-Weiß. Damit gehen schöne Grüße zur Kartenrunde nach Bruck an der Mur.
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Das war ein richtiger Stimmungssong von DJ Ötzi, Sweet Caroline auf Radio Grün-Weiß. Die Schüler der HWL Weiz, die haben im Unterricht Thema biologische Vielfalt und wie man Lebensräume für Tiere und Pflanzen schützen kann. Mehr zu diesem Thema hören Sie gleich von Marlene Baumgartner in den Lokalnachrichten um 12:30.

0: Eros Ramazzotti und Quanto Amore Sei. Es ist 17.30 Uhr.
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0: Der Juni steht weltweit im Zeichen von Migräne und Kopfschmerzerkrankungen. Marlene Baumgartner.
2: Ja, was viele als nur Kopfweh abtun, ist für Betroffene oft eine schwere neurologische Erkrankung, die den Alltag massiv beeinträchtigen kann. Karin Feiler mit den Details.
3: Allein in der Steiermark leiden Schätzungen zufolge zwischen 100.000 und 130.000 Menschen an Migräne. Österreichweit sind es bis zu 1 Million. Experten weisen darauf hin, dass die Dunkelziffer hoch ist, weil viele Fälle nicht erkannt oder behandelt werden. Typische Anzeichen sind etwa pulsierende Kopfschmerzen, Lichtempfindlichkeit oder Übelkeit. Der Awareness Month Juni soll deshalb aufklären, Vorurteile abbauen und Betroffenen eine Stimme geben.
2: Ziel ist mehr Verständnis, bessere Versorgung und mehr Lebensqualität für Menschen mit Migräne und anderen Kopfschmerzerkrankungen. Das Unternehmernetzwerk BNI Hochsteiermark will regionale Betriebe durch persönliche Kontakte und Geschäftsempfehlungen stärken. Die Mitglieder treffen sich regelmäßig in Kapfenberg, um neue Kundenkontakte zu knüpfen und sich zu vernetzen. Laut eigenen Angaben konnten die Mitgliedsbetriebe in den vergangenen 12 Monaten dadurch einen zusätzlichen Umsatz von knapp 2 Millionen Euro erzielen. Zusätzlich zu den wöchentlichen Treffen gibt es auch Besuchstage, bei denen interessierte Unternehmer das Netzwerk kennenlernen können. Und die Schüler der HLW Weiz haben sich im Unterricht mit dem Thema biologische Vielfalt und wie man Lebensräume für Tiere und Pflanzen schützen kann beschäftigt. Dazu haben sie eine praktische Idee entwickelt und Biodiversitätsspots im Schulgarten angelegt. So ist eine Wildblumenwiese angesät worden, ein Sandarium für Wildblumen und ein Totholzhaufen entstanden. Außerdem haben sie ein Beet errichtet und mit Gemüse bepflanzt. Die zuständige Lehrerin freut sich über dieses Projekt. Das zeigt, wie wichtig praktisches Arbeiten im Bereich Umweltschutz ist. Und damit darf ich auch schon das Wort an dich weitergeben, lieber Fritz. Und wir hören, wie es mit dem Wetter weitergeht.
0: Ah, ich schmeiß das Wort in Richtung Wetter. In der Nacht breitet sich teils kräftiger Regen mit Blitz und Donner aus. Am längsten trocken bleibt es im Osten der Steiermark. Tiefstwerte der kommenden Nacht 9 bis 16 Grad. Jetzt gibt es im Feldbach noch 24 Grad, 26 Grad, also sommerlich in Leibnitz und 24 Grad in Gröbming. Der Mittwoch, der startet zunächst einmal regnerisch. Am Nachmittag lockert das Wetter dann langsam auf. Die besten Chancen auf Sonne gibt es dann am Abend in der Obersteiermark. Höchstwerte morgen, naja, sehr bescheiden, 14 bis 19 Grad. Der Radio Grün-Weiß Verkehrs- und Blitzreport um 17.33 Uhr mit der erfreulichen Meldung für die A2, die Südautobahn Richtung Klagenfurt. Die Unfallstelle bei Lafnitztal-Oberwart ist geräumt, der Stau löst sich aber nur langsam auf, also ein bisschen Geduld noch. Ansonsten 038 42 43 3x0, falls ihr anderer Meinung seid. Ich wünsche euch gute Fahrt, zumindest dort, wo es geht.
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0: wachgeküsst und wolkenfrei mit der süßen Vanessa Mai auf Radio Grönweiß. Naja, auf der einen Seite Radio hören, vielleicht wenn man freie Zeit hat, oder wieder einmal ein gutes Buch lesen. Viele lesen ja sehr gerne, also meine Wenigkeit eher Marc Ellsberg oder zum Beispiel auch Veit Heineken habe ich gerade fertig gelesen, den letzten Roman, den er geschrieben hat, Beifahren, Kommissario Laurenti, hat noch einiges zu tun, er hat wirklich einiges zu tun gehabt. Und im Buchtalk heute, da geht es um Veränderung, innere Stärke und später wird's düster, romantisch und ziemlich bissig bei Julia Ufer.
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3: Los geht's mit Abenteuer Innenwelt von Ann-Claire Kowald. Veränderungen schieben wir oft möglichst lange vor uns her. Und genau hier setzt dieses Buch an. Die Psychotherapeutin Ann-Claire Kowald lädt dazu ein, innezuhalten und die eigene innere Welt wie einen Reisebegleiter mal genauer anzuschauen. Angelehnt wird das Ganze übrigens an Phasen, die jeder von uns schon mal irgendwo gesehen oder gehört hat.
4: Und zwar habe ich herausgefunden, dass die Phasen, die man durchläuft während so einer Krise bzw. einer großen Lebensveränderung, den Phasen der Heldinnenreise entspricht. Und so habe ich dieses Buch aufgebaut in 8 Phasen.
3: Eine ganz bekannte Heldengeschichte zieht sich dabei durchs ganze Buch und ich glaube, jeder von uns kennt sie.
4: Ich habe an jedem Kapitelanfang habe ich sozusagen den Abschnitt vom Film Findet Nemo angeführt und beschreibe da, was Nemo bzw. sein Vater Marlin in der Phase durchmachen.
3: So zeigt Ann-Claire Kowald, wie eine kleine Heldinnenreise funktioniert mit Verlusten, Unsicherheiten, aber auch neuen Chancen.
4: Das soll einfach aufzeigen, was macht man in welcher Phase durch. Also zum Beispiel geht es ja auch darum, dass man sich Unterstützung holt und Mentorinnen oder Reisebegleiterinnen findet, dass man zum Beispiel auch, wenn man das Gefühl hat, man dreht sich im Kreis, dass man wie nicht aufgibt, sondern einfach weiß, dieses Gefühl gehört zu dieser Lebensveränderung dazu.
3: Abenteuer Innenwelt ist ein inspirierendes Buch für alle, die gerade merken, irgendwas muss sich verändern. Und da der Juni ja ganz im Zeichen von Pride, Vielfalt und Sichtbarkeit steht, möchte ich in jedem Booktalk in diesem Monat auch ein queeres Buch vorstellen. Und das erste, das wird schon mal ziemlich mystisch. In Claimed Blutdurst von Gabriel Adams geht's um Vampire, düstere Fantasie und verborgene Gefühle. Im Mittelpunkt steht Garrett, ein sogenannter Spawn, der eigentlich nur dafür erschaffen wurde, um zu gehorchen. Als der Vampir Kane ihn an sein Blut bindet, soll er dessen Gefährten Kyron beschützen. Doch aus Loyalität wird schnell mehr. Zwischen den drei entwickelt sich eine intensive Verbindung, die in ihrer Welt eigentlich gar nicht existieren dürfte. Und genau das macht die Situation sehr gefährlich. Claimed Blutdurst verbindet düstere Atmosphäre, Spannung und Romance mit einer ordentlichen Portion Vampirdrama und emotionalen Konflikten. Also perfekt für alle Fans von Dark Fantasy und Queer Romance. Viel Spaß beim Lesen wünscht Julia Hofer, Unterhaltungsredaktion.
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0: Dankeschön, Julia Hofer, für diesen Booktalk. Jetzt heißt es für euch, das Buch ein bisschen auf die Seite legen, denn jetzt wird's rockig mit den Rolling Stones in the Stars.

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0: Mischa Koba auf Radio Grün-Weiß und gleich gibt's Feines.
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3: Im Studio Christina Adler. Das Leben in Österreich ist wieder etwas teurer geworden. Die Inflation ist im Mai erneut angestiegen auf 3,7%, also um 0,3% mehr als noch im April, wie die Daten der Statistik Austria heute zeigen. Hauptgründe für den Anstieg sind laut den Statistikern vor allem die höheren Preise für Dienstleistungen, etwa Flugtickets, aber auch bei Industriegütern. Bei der Energie gibt es dagegen leichte Entspannung. Diesel und Heizöl sind zuletzt etwas günstiger geworden. Gute Nachrichten gibt es für alle Festivalbesucher. Der Müllbeitrag, der seit 2017 beim Novarock oder auch beim Frequency Festival zu zahlen war, war unzulässig und wird jetzt zurückerstattet. Der Verein für Konsumenteninformation hat erfolgreich dagegen geklagt, denn die Müllentsorgung sei Sache der Festivalveranstalter, sagt uns Petra Leupold vom VKI.
4: Die Müllentsorgung ist Teil einer ordnungsgemäßen Festivalorganisation und grundsätzlich schon durch den Ticketpreis abgegolten.
3: Betroffene können sich mit ihrem Ticket per E-Mail an die Veranstalter wenden. Die Wirtschaftskammer streicht jeden vierten Job in der Zentrale in Wien. Von den 800 Mitarbeiterinnen und Mitarbeitern sollen bis Ende 2027 200 gehen. Das hat die neue Wirtschaftskammer-Chefin Martha Schulz vor kurzem angekündigt. Die Wirtschaftskammer begründet den Schritt mit geplanten Einsparungen. Vor 2,5 Jahren ist der neue österreichische Reisepass eingeführt worden und nun ist das 2-millionste Exemplar ausgestellt worden. Innenminister Gerhard Karner betont, dass der neue Reisepass laut internationalen Analysen zu den sichersten Reisedokumenten weltweit zählt. Das Innenministerium rät Reisenden dazu, gerade jetzt in der beginnenden Sommerurlaubssaison die Gültigkeit ihres Reisepasses rechtzeitig zu überprüfen. Weil weltweit immer weniger Menschen Kinder bekommen, setzt der Lebensmittelkonzern Nestlé künftig stärker auf Tiernahrung statt Babynahrung. Vor allem Katzenfutter gilt für das Unternehmen als Wachstumsmarkt. Immer mehr Menschen würden ihre Haustiere als Familienmitglieder betrachten und entsprechend mehr Geld für sie ausgeben.
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5: Was sagt das Wetter? Bin ein bisschen überrascht gewesen über die letzte Meldung. Jetzt in der Nacht breitet sich dann teils kräftiger Regen aus in der Steiermark und es gibt auch in Begleitung von Blitz und Donner, also gewittrig kann es werden in der Nacht. Im Osten der Steiermark bleibt es aber am längsten trocken, Tiefstwerte der kommenden Nacht 9 bis 16 Grad. In Fronleiten momentan 23 Grad, genauso in Köflach 23 Grad, gibt es auch in Kapfenberg und 22 Grad in Langenwang. Morgen Mittwoch, da ist es bis Mittag verbreitet regnerisch, stellenweise regnet es auch kräftig. Am Nachmittag werden die Regenpausen dann länger und es wird zunehmend trocken. Die meisten Sonnenstunden gibt es am Abend in der Obersteiermark. Es wird aber kühl mit maximal 14 bis 19 Grad.
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5: 18 Uhr, fast 4 Minuten. Triesterstraße in Graz, also Graz-Bundigammer Straße in Richtung Südgürtel. Da gibt es einen Stau wegen Verkehrsüberlastung, plant etwa 10 Minuten länger ein. Und eure Geschwindigkeit wird gemessen in Graz. Dankeschön, Wolfgang, für die Information. Bahnhofgürtel in Richtung Süden beim Postverteilerzentrum. 03842 43, dreimal die 0 für eure Meldungen. Dankeschön. Gute Fahrt.
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5: Und Mario Freis hat für euch gleich wieder die Pop-History. Da geht es um eine wunderbare Nummer. Mehr will ich noch nicht verraten. Und in dieser Stunde machen wir auch noch einen Rückblick auf das gestrige Fußballspiel Österreich gegen Tunesien. Zuvor aber noch 3 Hits zum Ohrwaschelputzen mit Whitney Houston und Enrique Iglesias mit Pietro Basile. Und zu Beginn gibt's gleich Share Ich wünsche euch einen schönen guten Abend.
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0: Whitney Houston und Enrique Iglesias, Could I Have This Kiss Forever auf Radio Grün-Weiß. Go Your Own Way von Fleetwood Mac ist ja ein richtiger 70er-Klassiker. Hinter dem Song steckt aber eine richtig persönliche Geschichte. Genau darum geht es heute in der Pop-History, diesmal mit Marlene Baumgartner.
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2: There was nothing about it that was thought out. It was just the raw expression of the emotion behind the song.
3: Ohne viel Gedanken, dafür mit viel Emotion. So ist Go Your Own Way von Fleetwood Mac entstanden. Bandmitglied Lindsey Buckingham hat den Song Mitte der 70er während der Arbeit am legendären Rumours-Album geschrieben. Und verarbeitet hat er darin ganz offen die Trennung von Bandkollegin Stevie Nicks. Die beiden sind damals zwar schon kein Paar mehr gewesen, mussten aber trotzdem jeden Tag gemeinsam im Studio stehen. Und genau diese Spannung hört man dem Song auch an. Vor allem die Zeile Go Your Own Way, also dann gehe doch eben deinen eigenen Weg, ist praktisch Buckinghams direkte Botschaft an Stevie Nicks gewesen. Trotz oder vielleicht gerade wegen dieser persönlichen Geschichte ist der Song 1977 zum ersten großen US-Top-10-Hit von Fleetwood Mac geworden. Bei uns in Österreich hat es der Titel allerdings nicht in die Charts geschafft. Und trotzdem gehört Go Your Own Way bis heute zu den bekanntesten Trennungssongs der Rock-Geschichte.
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0: typischer Klassiker von Fleetwood Mac, Go Your Own Way, auf Radio Grün-Weiß in der Pop-History.
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1: Und diesen Titel starten wir gleich für euch.
0: Der kommt von Solarkreis.
3: Oh, wie schön du bist, Bella Estate.
0: Bella Estate und Solarkreis gleich im Treffpunkt Steiermark.
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Solarkreis und Bella Estate im Treffpunkt Steiermark am heutigen 2. Juni 2026. Beim Erzberg Rodeo in Eisenerz beginnt eine neue Ära. Welche? Das erfahren Sie gleich von Marlene Baumgartner. Und zwar in den Nachrichten um 18.30 Uhr.

0: So schön kann Musik sein, wenn sie nach was klingt, wie bei Wham, Careless Whisper auf Radio Grünweiß. Damit ist es 18.30 Uhr.
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0: Und im Nachrichtenstudio Marlene Baumgartner.
2: Einen angenehmen Abend. Ein bereits einschlägig verurteilter junger Mann ist am Landesgericht Leoben erneut wegen terroristischer Straftaten verurteilt worden. Bei Hausdurchsuchungen haben Ermittler Gewaltvideos, Propagandamaterial und weitere belastende Inhalte auf Datenträgern und Mobiltelefonen des Angeklagten gefunden. Vor Gericht hat der Mann eine aktuelle Radikalisierung bestritten und erklärt, die Dateien seien aus seiner Vergangenheit. Diese Argumentation hat dem Gericht jedoch nicht gereicht. Der junge Steirer ist zu 2,5 Jahren unbedingter Haft verurteilt worden. Das Urteil ist noch nicht rechtskräftig. Rund 50.000 Menschen in der Steiermark leben mit der chronisch obstruktiven Lungenerkrankung COPD. Um Betroffene zu mehr Bewegung zu motivieren und ihnen Mut zu machen, hat die Selbsthilfegruppe COPD Austria eine Stufen-Challenge organisiert. Um was es sich dabei genau handelt, weiß Karin Feiler.
3: Dabei ist es unter dem Motto "Es geht aufwärts" auf den Grazer Schlossberg mit seinen 260 Stufen gegangen. Auch wenn Husten und Atemnot den Alltag vieler Erkrankter erschweren, betonen Fachleute die große Bedeutung regelmäßiger Bewegung. Sie stärkt die Muskulatur, unterstützt die Atmung und trägt wesentlich zur Lebensqualität bei. Ebenso wichtig sei der Austausch mit anderen Betroffenen, um Isolation zu vermeiden und neue Motivation zu gewinnen.
2: Die Teilnehmerinnen und Teilnehmer setzen damit ein sichtbares Zeichen für mehr Bewegung, Zusammenhalt und Lebensfreude im Umgang mit COPD. Und beim Erzberg-Rodeo in Eisenerz beginnt eine neue Ära. Erstmals gehen beim weltweit größten Hard-Enduro-Rennen auch elektrisch betriebene Motorräder an den Start. Mehr als 40 E-Bikes sind für die Veranstaltung genannt worden. Die Fahrer müssen ihre Energie besonders gut einteilen, denn im Rennen ist ein Batteriewechsel nur an einem speziellen Ladepunkt möglich. Für die Premiere rechnen die Organisatoren damit, dass zumindest ein Elektromotorrad das Ziel erreichen wird. Und alle Informationen rund ums Wetter bei uns in der Steiermark, die gibt's jetzt von dir, Fritz.
0: Dankeschön, Marlene. Was sagt uns das Wetter heute? Kann's donnern und blitzen in der Nacht. Kräftiger Regen ist mit dabei, der sich einmischt. Am längsten trocken bleibt's noch im Osten der Steiermark. 9 bis 16 Grad, das sind die Temperaturen in der kommenden Nacht. 22 Grad gibt's momentan im Wald am Schoberpass, 20 Grad in Seckau und 21 Grad in Knittelfeld. Morgen Mittwoch, da startet der Tag regnerisch. Da solltet ihr einen Schirm mitnehmen. Am Nachmittag lockert das Wetter langsam auf. Die besten Chancen auf Sonne gibt es dann am Abend in der Obersteiermark. Höchstwerte 14 bis 19 Grad. Der Radio Grünweiß Verkehrs- und Blitzreport um 18.33 Uhr mit erfreulichen Meldungen. Zurzeit keine Behinderungen, keine Staus, keine Blitzer. Daher wünsche ich gleich einmal gute und vor allem sichere Fahrt.
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0: so geht's mit dem Treffpunkt Steiermark in den wohlverdienten Feierabend am heutigen Dienstag, 2. Juni 2026. Gestern der 1:0-Sieg der Österreicher gegen Tunesien, Ausschluss von Leimer und Verletzung von Baumgartner, der bei der Weltmeisterschaft nicht dabei sein wird. Auf dem Weg zum knappen Heimsieg seiner Mannschaft hat ÖFB-Teamchef Ralf Rangnick einiges Unerwartetes verkraften müssen.
1: Also es war heute schon einiges los, was wir uns nicht so vorgestellt haben. Aber das, was Kami und Paul gespielt haben, war schon nicht ganz so schlecht. Und auch Kevo, wo der reinkam in der Halbzeit mit Marco Friedl, die haben es auch gut gemacht. Wir haben heute schon nochmal einige Spieler eine Visitenkarte abgegeben.
0: Ja, und Rangnick hat den unterlegenen WM-Mitstreitern aus Afrika auch Respekt gezollt.
1: Wir haben uns ja bewusst diesen Gegner ausgesucht, um auch entsprechend gefordert zu werden. Gute Spieler, auch sehr diszipliniert, grundsätzlich auch taktisch sehr diszipliniert. Ich habe irgendwo gelesen, dass Tunesien als das Italien Afrikas gilt. Nur mit dem Unterschied, dass Italien nicht bei der WM ist, Tunesien schon.
0: Genauso ist es. Nach den siegreichen Auftritten gegen Südkorea und Ghana hat unser Nationalteam also vor 35.100 Zusehern auch gegen Tunesien erfolgreich nachgelegt. Der Heimspielrekordlauf, der hält weiter. Die Serie wurde nur aufgestockt, dementsprechend tritt die Rangnick-Gruppe nämlich am Donnerstag mit enormem Selbstvertrauen im Gepäck die WM-Reise nach Übersee an.

0: Matthias Reim, du bist mein Glück im Treffpunkt Steiermark auf Radio Grün-Weiß. Vanessa Amorosi gibt's gleich. Feine Nummer, so ein richtiger Party-Hit heute um kurz vor sieben.
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Vanessa Amorosi auf Radio Grün-Weiß. Und das war's mit dem Treffpunkt Steiermark am heutigen Dienstag, dem 2. Juni 2026. Wir hören uns am Freitag wieder. Freue mich schon.

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1: Im Studio Christina Adler. Die Inflation ist im Mai wieder auf 3,7% gestiegen und das teure Leben macht sich auch bei den Menschen in Österreich bemerkbar, schlagen heute Caritas und Volkshilfe Alarm. Eine Woche vor der Budgetrede von Finanzminister Martha Bauer warnt Caritas-Präsidentin Nora Törtling-Musenbichler vor weiteren Einschnitten in der Sozialhilfe.
2: Armut ist Realität in Österreich. Wir sehen das jeden Tag in unseren Beratungsstellen und auch die offiziellen Zahlen zeigen das. 18,6% der Menschen in Österreich sind armuts- oder ausgrenzungsgefährdet.
1: Besonders Frauen, Kinder und Alleinerziehende sind massiv von Armut betroffen. Caritas und Volkshilfe fordern deshalb eine bessere soziale Absicherung statt neuer Kürzungen. Österreichs Gefängnisse sind weiterhin überfüllt. Derzeit sitzen mehr als 9.100 Menschen in Haft. Die Auslastung liegt bei über 108%. Die Info heute aus dem Justizministerium. Besonders angespannt sei die Lage im neuen Wiener Jugendgefängnis am Münichplatz. Dort mussten teilweise zusätzliche Betten in Zellen aufgestellt werden. Und während die Zahl der Insassen steigt, bleibe der Personalstand gleich niedrig. Das gehe sich auf Dauer nicht aus, kritisiert die Volksanwaltschaft. In der Chemieindustrie verhandeln Gewerkschaften und Arbeitgeber aktuell wieder über einen neuen Kollektivvertrag. Die Runde heute ist bereits die 7. Letzte Woche hat es in den Unternehmen mehrstündige Warnstreiks gegeben, zu denen die Gewerkschaft aufgerufen hatte. Weil sie eine Cannabisplantage betrieben haben, sind 3 Pensionisten in Eisenstadt teils zu mehrjährigen Haftstrafen verurteilt worden. Laut Gericht sollen die Männer im Burgenland rund 70 Kilo Cannabiskraut produziert und den Großteil davon in Wien verkauft haben. Die Indoor-Plantage zählte etwa 900 Pflanzen. Die Urteile sind noch nicht rechtskräftig.
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3: In der Nacht, da breitet sich teils kräftiger Regen auf weite Teile der Steiermark aus, örtlich begleitet von Blitz und Donner. Im Osten der Steiermark bleibt es am längsten noch trocken, die Tiefstwerte der kommenden Nacht 9 bis 16 Grad. In Bruck an der Mur hat es momentan 23 Grad, 20 Grad gibt es in Seckau, Kapfenberg meldet 23 Grad, genauso wie Liezen. Morgen Mittwoch, da ist es bis Mittag verbreitet regnerisch, stellenweise regnet es auch kräftig. Am Nachmittag werden die Regenpausen dann länger und es wird zunehmend trocken. Die meisten Sonnenstunden, die gibt es am Abend dann in der Obersteiermark. Es wird kühl mit 14 bis 19 Grad.
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3: 19 Uhr, 3 Minuten erfreuliche Meldungen, keine Behinderungen, keine Staus, keine Blitzer. Daher wünsche ich gleich einmal gute und vor allem sichere Fahrt.
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5: Hallo, da bin ich wieder und mit mir euer wohlverdienter Feierabend. Wenn ihr schon daheim seid, macht es euch also bequem. Ich bin jetzt die nächste Stunde für euch da und bringe euch mit guter Musik durch diesen Abend.
6: Bye.

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Kartoffeln weiß. Und wusstet ihr, heute ist in den USA Tag des Grillhähnchens. Also wenn ihr noch nicht wisst, was es bei euch heute zu Abend zum Essen geben soll, vielleicht ist das ja eine kleine Inspiration. Aber muss man halt noch ordentlich motiviert sein dafür, oder? Es gibt irgendwo in der Nähe einen Grillhähnchenverkäufer oder Verkäuferin, dann go for it.

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Spending My Time, Roxette. Und ich verbringe meine Zeit ja mit euch hier auf Radio Grün-Weiß und begleite euch, egal ob beim Spätdienst oder doch schon im wohlverdienten Feierabend, mit mehr Musik und mehr Abwechslung. Nein.

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Ich träume auch schon langsam vom Abendessen. Ich muss sagen, am Abend gibt es bei mir meistens immer eine Jause. Bin ich ein großer Fan davon und werde ich mir jetzt auch machen gehen, denn für mich war es das für heute schon wieder. Falls ihr gerade unterwegs von der Arbeit nach Hause seid, kommt gut an und düst nicht so schnell. Die Couch läuft euch nicht weg. Und falls ihr schon zu Hause seid, genießt euren Feierabend.

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1: Im Studio Christina Adler. Die steigenden Temperaturen sind für Schülerinnen und Schüler kaum zu ertragen. Laut einer aktuellen Studie empfinden 88% die Hitze im Klassenzimmer als Belastung. Viele klagen über Konzentrationsprobleme, Müdigkeit oder Kopfschmerzen. Forschende warnen, dass Hitzetage mit Temperaturen über 30 Grad durch den Klimawandel künftig nicht nur im Juni, sondern auch im Mai und September häufiger werden könnten. Nun sollen Lösungen erarbeitet werden, wie etwa Investitionen in die Gebäudeinfrastruktur, besseren Sonnenschutz und Klimasysteme. Das Leben in Österreich ist wieder etwas teurer geworden. Die Inflation ist im Mai erneut angestiegen auf 3,7%, also um 0,3% mehr als noch im April, wie die Daten der Statistik Austria heute zeigen. Hauptgründe für den Anstieg sind laut den Statistikern vor allem die höheren Preise für Dienstleistungen, etwa Flugtickets, aber auch bei Industriegütern. Bei der Energie gibt es dagegen leichte Entspannung. Diesel und Heizöl sind zuletzt etwas günstiger geworden. Beim Thema Geld und Finanzen haben viele Jugendliche in Österreich noch Aufholbedarf. Das geht aus dem neuen Jugendbericht hervor. Immer mehr unterschätzen vor allem Risiken im Internet, etwa durch unseriöse Kryptoangebote oder Betrugsmaschen auf Social Media. Und das kann schnell zu finanziellen Problemen führen. Laut Experten gehört Finanzbildung daher verbindlich im Schulunterricht verankert, um von Grund auf zu lernen, mit Geld umzugehen und bei schwindligen Investitionen kritisch zu sein. Vor einer Betrugswelle rund um die Vignette warnt derzeit die ASFINAG. In den E-Mails wird behauptet, dass eine offene Mautforderung besteht und eine Strafe droht. Über einen Link sollen Betroffene dann eine angebliche Ersatzmaut bezahlen. Tatsächlich versuchen Betrüger dabei nur an persönliche Daten oder Kreditkarteninformationen zu gelangen. Die ASFINAG rät deshalb, weder Links anzuklicken noch Daten einzugeben.
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1: Regenschauer und Gewitter werden langsam immer mehr. Vor allem vom Arlberg bis hin zu den Hohen Tauern und im Salzkammergut können die Unwetter auch heftiger ausfallen. Später breitet sich der Regen dann auf viele Regionen aus. In der Nacht zieht dann von der Schweiz her eine Kaltfront über Österreich. Morgen am Mittwoch bleibt es unbeständig mit Regen. Zwischendurch tun sich aber auch ein paar Sonnenfenster auf. Die Temperaturen erreichen 14 bis 22 Grad. Dazu weht ein lebhafter West- bis Nordwestwind.

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1: Im Studio Christina Adler. Die steigenden Temperaturen sind für Schülerinnen und Schüler kaum zu ertragen. Laut einer aktuellen Studie empfinden 88% die Hitze im Klassenzimmer als Belastung. Viele klagen über Konzentrationsprobleme, Müdigkeit oder Kopfschmerzen. Forschende warnen, dass Hitzetage mit Temperaturen über 30 Grad durch den Klimawandel künftig nicht nur im Juni, sondern auch im Mai und September häufiger werden könnten. Nun sollen Lösungen erarbeitet werden, wie etwa Investitionen in die Gebäudeinfrastruktur, besseren Sonnenschutz und Klimasysteme. Das Leben in Österreich ist wieder etwas teurer geworden. Die Inflation ist im Mai erneut angestiegen auf 3,7%, also um 0,3% mehr als noch im April, wie die Daten der Statistik Austria heute zeigen. Hauptgründe für den Anstieg sind laut den Statistikern vor allem die höheren Preise für Dienstleistungen, etwa Flugtickets, aber auch bei Industriegütern. Bei der Energie gibt es dagegen leichte Entspannung. Diesel und Heizöl sind zuletzt etwas günstiger geworden. Beim Thema Geld und Finanzen haben viele Jugendliche in Österreich noch Aufholbedarf. Das geht aus dem neuen Jugendbericht hervor. Immer mehr unterschätzen vor allem Risiken im Internet, etwa durch unseriöse Kryptoangebote oder Betrugsmaschen auf Social Media. Und das kann schnell zu finanziellen Problemen führen. Laut Experten gehört Finanzbildung daher verbindlich im Schulunterricht verankert, um von Grund auf zu lernen, mit Geld umzugehen und bei schwindligen Investitionen kritisch zu sein. Vor einer Betrugswelle rund um die Vignette warnt derzeit die ASFINAG. In den E-Mails wird behauptet, dass eine offene Mautforderung besteht und eine Strafe droht. Über einen Link sollen Betroffene dann eine angebliche Ersatzmaut bezahlen. Tatsächlich versuchen Betrüger dabei nur an persönliche Daten oder Kreditkarteninformationen zu gelangen. Die ASFINAG rät deshalb, weder Links anzuklicken noch Daten einzugeben.
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1: Regenschauer und Gewitter werden langsam immer mehr. Vor allem vom Arlberg bis hin zu den Hohen Tauern und im Salzkammergut können die Unwetter auch heftiger ausfallen. Später breitet sich der Regen dann auf viele Regionen aus. In der Nacht zieht dann von der Schweiz her eine Kaltfront über Österreich. Morgen am Mittwoch bleibt es unbeständig mit Regen. Zwischendurch tun sich aber auch ein paar Sonnenfenster auf. Die Temperaturen erreichen 14 bis 22 Grad. Dazu weht ein lebhafter West- bis Nordwestwind.
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1: Es ist 23 Uhr.
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1: Es ist 2 Uhr.
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